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Das war AC/DC Shoot to Thrill. Und in einer Dreiviertelstunde circa, also um halb, fängt die CR94 Morning Show an. Seid unbedingt dabei, ich freue mich auf euch.

0: Das war Adrian Sherwood mit der House of Games und 15 Minuten statt der CR 94.4 Morning Show. Bissl was für Bedroom. So seid dabei.
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0: Das war Dive mit Don't Get Mad, Get Even und einen wunderschönen guten Morgen, St. Pölten. Mein Name ist Matthias und ich heiße Sie und euch alle herzlich willkommen zur CR94.4 Morning Show hier am Campus und City Radio St. Pölten, wo ich über ein Genre, ein Subgenre oder ein gewisses Thema rede, gerne auch mit euch. Wir haben einen Live-Chat unter www.cr94.at/chat, könnt ihr mir Nachrichten reinschreiben, da könnt ihr Hallo schreiben, ihr könnt liebe Grüße jemanden ausrichten, ihr könnt beim ersten Lied mitraten, was das heutige Genre ist, und könnt danach auch Liederwünsche bezüglich des Genres einreichen. Also, wenn ihr das erste Lied hört und habt das Gefühl, yo, das hört sich an wie das und das Genre, dann schreibt es mir doch gerne unter www.cr94.at/chat. Jetzt starten wir gleich rein mit dem ersten Song von Sidney Gish, Imposter Syndrome. Viel Spaß.
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Das war Steve Lacy, Nice Shoes in Your World von seinem neuesten Album. Oh yeah, Steve Lacy, geboren als Steve Thomas Lacy Moyer am 23. Mai 1998, ist amerikanischer Singer, Songwriter, Gitarrist und Record Producer, der auf extrem vielen Alben mitproduziert hat, bei der Internet mitgespielt hat, und ihr kennt ihn auch wahrscheinlich von seiner Single vom letzten Album Bad Habit. Und wir reden heute über Bedroom Pop. Das heißt, wenn ihr Bedroom Pop Liederwünsche habt, dann schreibt mir noch gerne unter www.cr94.at/chat. Und bis dahin geht es jetzt mal weiter mit Alex G, Written in Blood. Viel Spaß.

Das war das Skinset mit Mystery Machine. Wenn ihr einen Liederwunsch habt für Bedroom Pop, schreibt mir doch gerne unter www.cr94.at/chat. Und jetzt kommt Hearst mit Under Wraps.

Das war Nourish Per Time mit dem Song Tossed Away. Wir reden heute über Bedroom Pop und ihr fragt euch wahrscheinlich, was ist Bedroom Pop? Well, Bedroom Pop ist ein Stil des Indie Pop, der in den 2010er Jahren entstand und nach Solo-Produzenten und Singer-Songwritern benannt ist, die in-time authentische Musik zu Hause statt in traditionellen Studios schufen. Das heißt, es gab dieser bestimmte Sound mit und viele Leute können ja mittlerweile über Laptops und so ganz viel Musik schon von zu Hause produzieren. Es gibt ziemlich coole Beispiele dafür. Ein weiteres wäre Mac DeMarco. Wir haben hier ihn mit dem Lied Brother. Und wenn ihr einen Liederwunsch habt, schreibt mir doch gerne unter www.cr94.at/chat.

Das war No One Notice von The Marias und das war es auch wieder mit der CR94.4 Morning Show hier im Campus und City Radio St. Pölten. Danke vielmals fürs Dazuschalten. Ich hoffe, ihr habt diesen entspannten Musikstart in den Tag genauso viel genossen wie ich und ich wünsche euch noch einen schönen Tag. Falls ihr euch für Videospiele, Bücher und Filme interessiert, keine Sorge, heute um 14 Uhr ist die Neuerscheinung hier am Campus und City Radio St. Pölten mit mir, wo ich euch ein bisschen was davon erzähle und wenn nicht, sage ich schönen Tag noch und hört sich morgen wieder, gleiche Uhrzeit, gleicher Sender. Bis dann.

0: Jetzt aber wirklich Noah Kahn mit Dashboard und wir dürfen euch herzlich willkommen heißen zu einer neuen Ausgabe diese Woche von Frisch in den Kühlschrank. Ich bin der Timo und mit mir wird die Marie.
1: Guten Morgen.
0: Und wir haben wieder mal für die Woche so ein bisschen im Voraus geplant, was wer will, mitmachen, nachmachen, vorbereiten kann. Und wir hoffen, dass es euch auch diese Woche von den Gerichten wieder hermundet. Wir haben jetzt, nachdem das Wetter ein wenig kälter wird, Abwechslung reingepackt und auch ein paar süße Nascheinheiten auf Lager sozusagen. Marie, wie findest du die Woche, den Mealplan?
1: Ja, den Mealplan finde ich gut. Ich bin nur ein bisschen müde. Wie geht's dir?
0: Auch ein bisschen müde, ein bisschen fertig noch von gestern vom WM-Finale schauen, aber das soll mich nicht abhalten, für die Woche im Vorhinein zu preparen. Wir spielen euch jetzt ein Lied und dann gehen wir in the thick of it, was wir alles für diese Woche brauchen.

0: war Ruel mit War of Hearts. Die Marie wird uns jetzt ein bisschen was zu unserem Mealplan sagen. Bitte, Marie.
1: Ja, ich würde sagen, wir starten gleich rein mit Montag. Heute haben wir einen mediterranen Linsennudelauflauf vorbereitet für den Hauptgang. Timo, magst du sowas?
0: Ich mag Nudelauflauf. Ich habe noch nie darüber nachgedacht, Linsen reinzupacken, wenn ich ehrlich bin. Aber es klingt nicht schlecht.
1: Ich würd mich da anschließen. Ich habe das noch nie probiert, aber ich mag Nudelauflauf. Es erinnert mich irgendwie an Mac and Cheese. Das ist, glaube ich, sowas auf die Art.
0: Ja, könnte hinkommen.
1: Also ich würde den Nudelauflauf mit Käse toppen, dann ist es Mac and Cheese.
0: Alles mit Käse toppen ist
1: ja,
0: super.
1: Ja, genau, das ist eine gute Idee. Und fürs Dessert hätten wir heute einen Cheesecake Overnight Oats. Klingt sehr interessant, ich habe das noch nie ausprobiert.
0: Ich bin ja persönlich kein Cheesecake-Fan, aber ich bin ein Overnight Oats-Fan. Das heißt, vielleicht kann das ja gut werden, vielleicht ändert sich meine Meinung ja, zum genau. Cheesecake.
1: Wir sind noch ein bisschen müde, das WM-Finale hängt uns ein bisschen nach. Das hat ja erst vor ein paar Stunden geendet. Ja, wollen wir mit Dienstag weitermachen?
0: Ja, wir haben Hähnchen-Gemüse-Wraps mit Joghurt-Kräutersauce. Ich muss ehrlich sein, das ist ein Staple bei mir. Es ist so eine Sache, die man auch vorbereiten kann und jederzeit essen kann oder auch kalt mitnehmen kann. Und ich finde es richtig angenehm, was zu haben, wo man sagen kann, ich nehme die Tupperdosen mit und alles ist super.
1: Ja. Ja. Mein Gehirn braucht etwas, um deine Worte zu verarbeiten.
0: Vielleicht brauchst du dann den Nachtisch von Dienstag, nämlich Bananen-Erdnuss-Energiebällchen.
1: Ja, ich glaube auch, ich brauche ein bisschen Energie. Am Mittwoch, machen wir gleich mit dem weiter, cremiges Kichererbsen- und Kokoscurry mit Reis. Klingt sehr interessant, aber da treffen viele Kombinationen aufeinander, die vielleicht nicht alle mögen.
0: Ich bin ein Kokosfan. Kichererbsen, weiß ich nicht, man kann es ja zur Not auch pürieren, Kichererbsen.
1: Ja.
0: Und in die Soße tun. Also da wird es dann wieder funktionieren, für mich persönlich. Aber generell, ich kann nichts Schlechtes gegen ein Kokoscurry sagen. Es ist immer gut. Vor allem, wenn zum Beispiel dann auch noch so Ananasstücke drin sind. Also das ist ja mein Top-Fave-Lieblings.
1: Aber im Curry Ananasstücke?
0: Ja, das muss man zuerst in der Pfanne so ein bisschen anbraten. Die Ananasstücke, richtig geil.
1: Okay, ich fühl das irgendwie, weil ich mag auch Pizza Hawaii. Ganz unbeliebt.
0: Ganz umstrittenes Thema da.
1: Das Thema ist ganz gefährlich. Was ist mit dir? Magst du sowas?
0: Also wenn es drauf ist, esse ich's. Ich würde es mir jetzt nicht bestellen, wenn ich ehrlich bin.
1: Also ich glaube, ich habe es als Kind immer bestellt.
0: Ja.
1: Das China war, da mochte ich sowas.
0: Ja, da schon. Was ich mag, ist Toast
1: Hawaii. Aber schon ewig nicht mehr gegessen.
0: Toast,
1: ja, aber Toast mag ich auch.
0: Besser.
1: Da habe ich auch gerade dran gedacht. Das schmeckt, das habe ich erst vor kurzem gegessen. Hat geschmeckt. Ja, und apropos Ananas, passt doch gut zum Dessert und würde auch gut zum Heidelbeer-Skier-Becher passen für, das ist Dessert für den Mittwoch.
0: Mhm.
1: Ja, ich glaube, da kann man Ananas schon gut ergänzen.
0: Ich glaube, man kann, wenn man keine Heidelbeeren mag, jedes beliebige Obst der Wahl da auch reinhauen oder je nachdem, was im Kühlschrank ist. Wir wollen ja Sachen aus dem Kühlschrank verwenden und schauen, dass nicht allzu viel schlecht wird sozusagen.
1: Ja genau, was gibt's am Donnerstag, Timo?
0: Einen mexikanischen Quinoa-Bohnensalat. Ich muss ehrlich sagen, nicht meins. Ich bin kein Bohnenfan und Salatfan. Also vielleicht werde ich da einfach eine größere Portion des Currys machen und das für 2 Tage essen. Aber ich bin definitiv wieder beim Dessert dabei. Das ist
1: Apfelzimt-Joghurt-Crumble. Das klingt echt gut, aber ich muss dir widersprechen. Ich glaube, du solltest noch öfter Salat ausprobieren. Schmeckt wirklich gut. Doch schon.
0: Ja. Vielleicht.
1: Versuch's doch nochmal.
0: Mit was enden wir die Woche, diese Woche?
1: Mit Spinat, Feta-Muffins, mit Gemüsesticks. Klingt sehr interessant nach unseren Cheeseburger-Muffins letzte Woche.
0: Ja, schon ein bisschen. Also bei Spinat und Feta in der Kombination bin ich immer zu haben. Normalerweise würde ich mir es mit einer Soße über Nudeln hauen. Aber Muffins klingt eigentlich interessanter mal zum Versuchen.
1: Es klingt alles interessant, was immer mit Muffins endet.
0: Ja, alles mit Muffins ist toll.
1: Alles ist toll, nur bei Spinat würde ich dann aussteigen.
0: Naja, man muss es mögen. Ich würde mir Spinat auch, ich haue es mir auf die Pizza auch. Also ich muss mich da aus der Konversation nehmen.
1: Ja, ich glaube auch, weil das ist noch schlimmer als Ananas auf der Pizza.
0: Spinat. Genau. Und schön. Für den Energy Kick im Nachhinein gibt es einen Schoko-Chia-Pudding. Pudding-Fan?
1: Ja.
0: Okay, jetzt, da ist auch gespaltene Meinung manchmal.
1: Ja, aber ich sag Vanille, was ist mit dir?
0: Ich mag auch Vanille mehr, aber ich glaube, ich würde Schokolade auch essen, wenn es da ist.
1: Ja, ich glaube auch, aber ich glaube auch, dass Vanille nicht so gut zu Chia-Pudding passt.
0: Ich kann mir Schokolade definitiv besser zu Chia vorstellen.
1: Schon.
0: Ja, bevor wir euch jetzt noch die Einkaufsliste für jetzt nachher später, falls ihr einkaufen gehen wollt und natürlich mitkochen wollt, sagen werden, gibt's noch ein Lied dazwischen.

0: Wir sind zurück mit frisch in den Kühlschrank. Timo, wir haben vorhin über die Rezepte gesprochen. Mhm. Warum passen die diese Woche so gut?
1: Sie sind aufs Wetter abgestimmt, jetzt nachdem wieder bisschen kalte Luft kommt und alles sich ein bisschen abkühlt, haben wir eine Mischung aus warmen und kalten Gerichten, bisschen mehr Protein drin und Ballaststoffe, damit man länger satt ist sozusagen. Wenn das Wetter draußen warm ist, will man nicht immer so füllende Mahlzeiten, wenn ich so sagen kann, einfach weil die Hitze das wieder so schlecht macht in die Richtung und dann fühlt man sich so voll und man liegt rum und nicht so gut. Aber wenn es jetzt kühler wird, hätte man gerne wahrscheinlich etwas länger satt machendes so in die Richtung. Fast alle Gerichte halten mindestens auch 3 bis 5 Tage im Kühlschrank. Das heißt, wenn man am Montag oder heute oder morgen vorkocht, kann man dann ja auch hin und her schieben, wann man mehr Lust auf was hat, so in die Richtung. Und viele von unseren Einkaufskomponenten können mehrfach für verschiedene Gerichte verwendet werden. Darüber bleibt der Einkauf dann ein bisschen übersichtlicher und es bleiben weniger Lebensmittel übrig am Ende vom Tag.
0: Das stimmt, weil ich finde es ganz schlimm, wenn man Lebensmittel verschwendet.
1: Ja, genau. Und auch wenn man sagt, okay, wir machen diese Woche mit und vielleicht, ich will jetzt aber das für Donnerstag, es geht sich zeitlich nicht aus, ich habe von Mittwoch noch so viel übrig. Man kann die Sachen einfrieren. Man kann sie für nächste Woche verwenden. Man kann Sachen austauschen in die Richtung. Wir geben euch wie immer ja nur Vorschläge.
0: Genau, und das muss natürlich alles nicht, aber wir wollen auch nur ein paar Ideen reinbringen, damit man nicht immer das Gleiche isst.
1: Genau, man kann sich ein Beispiel nehmen, man kann es mal versuchen, wenn man wagemutig ist, etwas Neues zu probieren, weil welch besserer Weg, um neue Sachen auszuprobieren, dann, denn, ja genau. Ja. Montagmorgen, 8:51
0: Uhr. Man kennt's, man schläft noch halb.
1: Ja, aber trotzdem sind wir schon sehr dahinter, für diese Woche einzukaufen und für diese Woche natürlich schon vorzukochen, weil auch wir Moderatoren sind natürlich fleißig am Arbeiten, damit ihr Sendungen habt und ihr gute Musik hören könnt. Und da müssen wir uns natürlich auch das Essen vormachen, weil sonst wird das nichts.
0: Sonst wird es schwierig, ne? Mhm.
1: Deadlines, auch in den Ferien für uns zum Beispiel. Wir haben jetzt noch My Blood von Ellie Goulding, bevor wir uns schon wieder verabschieden müssen. Viel Spaß!

0: so ein schönes Lied für heute in der Früh. Wir haben uns extra für etwas Langsameres entschieden, damit wir die Morningshow noch ein bisschen ausklingen lassen, bevor es dann wieder mit alles Möglichen weitergeht. Wir müssen uns leider schon wieder verabschieden. Wie immer findet ihr eine ganze Einkaufsliste mit allen Rezepten und Anleitungen jetzt in einer Stunde oder so auf unserem Instagram-Kanal. Also falls ihr ein bisschen mehr Infos braucht, als wir euch gerade gegeben haben und einfach mal reinschauen wollt, was denn so alles für unsere Rezepte gebraucht wird, einfach rüber auf Instagram. Da gibt es die ganze Einkaufsliste, die ihr auch ganz entspannt mit für euren Einkaufsbummel mitnehmen könnt.
1: Ja, und später gibt es dann auch noch den Wochenendrückblick von uns, wo wir natürlich über das WM-Finale gestern sprechen, wegen dem wir ja auch so müde heute sind.
0: Genau, also für alle, die noch WM interessiert sind, die noch ein bisschen in dieser WM-Bubble sind, schaltet es um 11 Uhr ein, wo ich, Marie und Marie-Christine dann später ein wenig über das quatschen werden in unseren Wochenendrückblick. Bis dahin, tschüss. Und viel Spaß mit den Songs jetzt.
1: Viel Spaß.

0: Shakira mit dem WM-Song und die ist jetzt vorbei. Habt ihr das Finalspiel gesehen?
1: Ja.
2: Ja, darum sind wir alle, glaube ich, ein bisschen müde heute.
3: Deswegen bin ich urhyped und energetisch.
0: Ich glaube, das hat jeder gesehen und jeder ist jetzt verdammt müde. Ich zumindest schon, aber herzlich willkommen zu unserem Wochenrückblick oder Wochenendrückblick. Die Woche hat erst angefangen. Wollen wir gleich über das WM-Spiel gestern sprechen?
2: Können wir machen.
1: Bringen wir es hinter uns.
0: Ja, Gedanken, Gefühle, Anmerkungen, wie war's?
1: Zach.
2: Ja, es war ein Spiel. Punkt. Es war etwas.
3: Preach.
1: Es ist halt irgendwie Spanien und Argentinien. Ich habe so slightly Spanien als Favoriten gehabt, aber ich wäre es Messi halt auch vergönnt gewesen, wenn er die WM nochmal gewonnen hat. Wobei die ganzen Kontroversen gegen Argentinien und dass das eigentlich fast eine geschobene Partie war, muss ich sagen, war ich dann sehr froh darüber, dass Spanien gewonnen hat. Aber es war mir ehrlicherweise wurscht. Also so einen richtigen Favoriten, so einen klaren Favoriten habe ich nicht gehabt und deswegen, selbst wie Spanien dann das Tor geschossen hat in der Verlängerung, war ich so: Yay! Und ich war beim Public Viewing und alle haben mich irgendwie so verwirrt angeschaut, die Partie, mit der ich unterwegs war, weil ich halt nicht auszuckt bin wie alle anderen, sondern einfach nur da gesessen bin, wie der da: Yay, schaut so aus, als wäre es bald vorbei.
2: Ich glaube, ich habe das Spiel nicht wirklich geschaut mit der Einstellung von: Ja, Anna gewinnt jetzt, sondern ich habe das Spiel geschaut mit: Ich hoffe, dass der verliert. Wenn ich ganz ehrlich sein soll.
3: Ja, für mich war es auch so, ich bin per se kein Fußballfan und das Match hat das jetzt nicht für mich verändert. It was pretty boring to watch. Und ich bin reingegangen mit, wie du gesagt hast, die ganzen Controversies und vor allem wie Argentinien anscheinend von Schiedsrichtern bevorzugt wurde. Dann habe ich habe glaube ich 20 Minuten im Spiel eingeschaltet und dann war ich so: Oh, noch immer keine gelbe Karte. Da wird aber ziemlich viel getreten dafür. Also ich kenne mich nicht aus, but that looks pretty sus. Und es hat sich dann ziemlich schnell beim Spielen Zuschauen entwickelt, dass ich so war: Ich hoffe, Spanien gewinnt, weil Argentinien schaut einfach nur sauer sozial aus.
1: Ja, das war bei meinem Freund auch so. Am Anfang war er eigentlich für Argentinien wegen Messi. Also eigentlich war er nicht für Argentinien, sondern er war für Messi. Mhm. Und zum Schluss, oder so nach einer halben Stunde oder so, war es so: Yo, ich hoffe, es gewinnt Spanien.
0: Ich meine, die haben schon ziemlich viel getreten und immer wieder Beine gestellt. Also Argentinien ist mir vermehrt aufgefallen. Ich meine, Spanien hat das auch gemacht. Aber Argentinien hat 120 Minuten lang irgendwelchen Leuten das Bein gestellt, jede 10 Sekunden. Und die rote Karte war dann aber auch ziemlich gerechtfertigt.
1: Nee. Ja, endlich. Wir haben gejubelt.
2: Ja, es hat ein bisschen was gegeben von: Ja, Argentinien tritt und schmeißt sich selber auf den Boden.
1: Ja, genau. Ja, genau.
3: Ich find die rote Karte, für mich eines der Highlights war, ich habe es auf ORF geschaut, die ORF-Moderatoren waren so hilarious. Ja, die Argentiner waren teils so aggressiv und also: Ich weiß nicht, was der zum Frühstück hatte. Was amazing Kommentator, Shoutout an ihm. Und sie waren auch so: Es wird Zeit, dass jemand eine rote Karte bekommt, so viel wie die fallen und die rote Karte war so verdient. Das Einzige, was mich urfrustriert ist, dass ich jetzt online heute in der Früh bemerkt habe, dass urviele so waren, so: Spanien hat gewonnen, weil Argentinien schlussendlich einen Spieler weniger hatte. Und ich war so: Spanien hat das ganze Spiel besser gespielt. What do you mean, sie haben gewonnen, weil der eine Spieler dann rausgefallen ist?
1: Die haben viel, viel, viel mehr Torchancen gehabt und auch in der Statistik Ballbesitz deutlich mehr. Also das kann man nicht mal mit Argentinien vergleichen. Also das ist schon wild.
2: Und Argentinien hat ja echt aggressiv gespielt, wenn ich das so sagen kann. Also
1: ja, aggressiv. War ja nicht so aggressiv gegen die Spieler, ja, aber nicht aggressiv gegen den Ball.
3: Minute 108 kam die Statistik von Spanien: 20 Schüsse, Argentinien 0. Und ich war so: That is crazy.
1: Aber sie haben gewonnen, weil Argentinien einen Spieler weniger hatte.
2: Ja, natürlich.
1: Hatte.
2: Ja, natürlich.
3: Voll.
1: Ja, 100%. Und die rote Karte war nicht verdient.
2: Nee.
3: Statistik gibt es nur eine Sache, wo Argentinien besser raussteht, und das ist, dass sie weniger Abseits hatten, aber dafür hätten sie auch den Ball haben müssen. Also
1: fair enough.
0: Da gibt es dann mehr. Was auch ziemlich wild war, nach dem Abpfiff dann, als die Spanier gefeiert haben und dann die Argentinier mal ihre Aggressionen rausgelassen haben und die Spieler zu Boden gedrückt haben, obwohl Abpfiff war. Ich fand das schon ziemlich heftig und dafür hatet das Internet jetzt auch zu Recht, denke ich.
3: Vor allem Fun Fact: Da dafür wurde nochmal eine rote Karte ausgegeben. Man hat es nicht gesehen, weil es nach dem Spiel war, aber sie haben den einen geschlagen vor einem Hilfsschiedsrichter, der hat zum Schiedsrichter gemeldet und der Spieler hat nochmal eine rote Karte nach dem Spiel bekommen.
2: Du kriegst noch der WM sogar rote Karten.
1: Aber es hat ja ein Trainer hat ja auch eine gelbe Karte bekommen.
0: Echt?
1: Was macht das für einen Sinn? Ja, das war Richtung Ende. Ich glaube, in der Verlängerung hat dann ein Trainer, ich weiß nicht mehr, wer das war, aber der hat dann eine gelbe Karte bekommen.
0: Könnte sein, dass er irgendwie sich halt einfach falsch verhalten hat.
1: Ja, du wahrscheinlich. Als,
0: weil ich meine, beim Ägypten-Spiel hat auch ein Trainer eine rote Karte kassiert. Ich weiß nicht, was das bedeutet.
2: Stell dir vor, der Trainer deines Teams darf nicht zum nächsten Spiel kommen.
0: Ich weiß nicht, auf was es hinausläuft, aber sowas auf die Art, keine Ahnung.
1: Ich meine, ich weiß nicht, ich weiß, dass gelbe und rote Karten halt für das Team sehr viel Geld kosten und vielleicht deswegen, dass das dann einfach quasi basically eine Geldstrafe ist, die halt damit ausgesprochen wird. I don't know.
0: Vielleicht.
1: Aber ich fand ja auch den Rückblick, also ich habe es auch im ORF geschaut und ich fand diesen Rückblick dann auf diese eine Prügelei so wild, wo sie da wirklich an den Dressen gezerrt haben und die sich zu Boden geprügelt haben und ich war so,
2: ich will nicht damit sagen geprügelt, weil das ist von einem ausgegangen und der andere ist gestanden.
3: Ja, voll.
1: Ja, true.
2: Er ist aufgeprügelt worden.
1: Aber es sind so mehrere plötzlich auf den losgegangen. War so, yo Leute, was, man are so emotional.
0: Ja.
3: Es war, wie sie sich einfach gefetzt haben oder wie sie sich teils geschubst haben, war so unverständlich. Oder wo der eine, ich weiß nicht, was die Regel ist, sich die Hand vor den Mund gehalten hatte und Messi war sofort so,
0: und wollte eine rote. Du kriegst eine rote, wenn du deine Hand vor den Mund hältst und irgendetwas sagst.
2: Wieso?
1: Vielleicht hat er sich die Lippen abgewischt.
0: Ja, weil du die Lippen, weil kein Lippenlesen dann geht. Keiner, also du kannst sagen, irgendwas sagen.
3: Beleidigt hast.
0: Und ja genau, dann sieht es keiner. Und da hat in der WM, ich glaube, irgendwer hat da rote Karte schon bekommen in den Gruppenspielen.
1: Das habe ich auch gehört, dass da mal eine rote gegeben hat, wegen Handvorhalten. Aber ich fand die gelbe Karte vorher auch sehr lustig für den Spieler, der dann rot bekommen hat, also gelb-rot dann hatte, weil er eigentlich nur blöd gemault hat, hat er die gelbe bekommen und es war dann so, yo, das war so verdient an die rote.
2: Ja.
3: Voll, und es ist auch crazy. Ich finde es auch schon lustig von den ORF-Cams, wo sie die ganze Zeit so waren. Das erste Tor von Spanien zählt nicht. Warum? Wir sehen keinen Foul. Also wir sehen nicht, wir sehen nicht, wo das Foul ist.
2: Wisst ihr es.
3: Wir sehen es nicht, aber es zählt nicht.
2: Ja.
3: Hier ist der Replay. No, I don't see it.
2: Das eine war wirklich im Abseits, das muss man geben, das hat nicht gezählt. Aber beim anderen, da haben sie reingeschaut, die Moderatoren, und sie haben es wiederholt, ich glaube dreimal, und keiner hat irgendwas gesehen, was jetzt widrig wäre.
0: Ich meine, nicht einmal die Experten haben gewusst, warum es jetzt nicht gegolten hat. Ich weiß es immer noch nicht.
3: Aber eines meiner Lieblingszitate vom ORF-Live-Ticker gestern. Ich weiß nicht, welcher Praktikant das schreiben durfte, aber fast das 2-0. Doch irgendein Körperteil war im Abseits.
2: Hände sind geworfen worden, Beine sind geschwenkt. Wir wissen nicht, welches Körperteil.
0: Aber schon verrückt. Also dafür war das kleine Finale aber etwas entspannter, und ich glaube, das war dann auch wirklich so den Fußball, den jeder sich erwartet hat beim Finale.
2: Es war einfach Sportsmanship, wenn man es jetzt auf Englisch betitelt.
0: Ja, genau.
2: Und das Spiel am Sonntag, das eigentliche große Finale, hat mit Sportsgeist für mich persönlich nicht mehr viel zu tun gehabt.
0: Ich meine, nach dem Abpfiff beim England- und Frankreich-Spiel, die haben sich umarmt, die haben noch geredet, die waren richtig freundlich zueinander.
2: Die haben sich gefreut füreinander.
0: Ja, genau. Und Argentinien und Spanien, die haben dann noch weitere Schlägereien angefangen, zumindest die Argentinier. Ja. Ich meine, wir wissen nicht, was die Spanier davor gesagt haben, aber es ist schon sehr, grenzt schon fast an schlechtes Verlieren irgendwo.
2: Ja.
1: Naja. Ich finde, es grenzt nicht, es ist einfach schlechtes Verlieren. Weil warum prügele ich mich nachher, wenn ich verliere und wenn ich so wenig Chancen eigentlich auch nutze. Wahrnehme und nutze und da so ein schlechtes Spiel an den Tag lege und es so bevorzugt werde.

0: Vorne gespielt.
1: Sie haben den Ball wenigstens haben wollen.
0: Ja, genau. Sie haben es versucht. Ich glaube, es ist dann auch irgendwann nicht mehr so viel gegangen, wenn du 120 Minuten auf einem Platz läufst, ja, von A nach B, wird es ein bisschen.
2: Vor allem, es war ja auch 30 Grad im Schatten. Ja, es war ja, ja genau, sauheiß dort. Was die Kameras nicht gezeigt
1: vielleicht
2: haben.
1: Vielleicht sind deswegen die Emotionen auch ein bisschen hochgekocht. Man kann es trotzdem nicht wegreden. So.
0: Nein.
1: In die Richtung.
3: Also im Radio kann man keine Blicke sehen. Ich habe den Timo gerade so richtig angeschaut. Bruder, was redest du?
1: Ich werde gehen, wenn es warm ist.
3: Ja, aber ich kann das ja auch.
1: Ja, eh.
3: Wenn es heiß ist, dass man krantig ist, okay. Aber
2: ich könnte nicht bei 30 Grad Schatten 1,5 Stunden durchlaufen.
1: Nein, kannst du oder so nicht laufen.
3: Du kriegst auch keine Millionen dafür bezahlt.
1: Dann würde ich es probieren.
2: Ja. Dann wäre ich da. Das ist ein netter Versuch. Hitzeschlag.
3: Argentinien.
1: Das einzig Schöne an dem Finale war halt die Halftime-Show, wo es ein bisschen Fiebertraum war für mich.
3: Oh mein Gott, ja. Ich finde die Muppet-Show zwischendurch hat es einfach so richtig zusammengefasst. Es war einfach so alles so ein random zusammengewürfeltes Puppentheater.
0: Ja. Also ich habe den Sinn von dieser Halftime schon nicht ganz verstanden. Bei American Football ist es ja so in den USA, dass ein Künstler das macht, 30 Minuten lang. Warum kommen dann morgen, also es sind gestern dann halt 6 Leute haben performt, 1 Minute, wie ich das verstanden habe. Dass man den WM-Song performt, das macht voll Sinn, aber den Rest, es war ein bisschen komisch.
1: Es war ein bisschen alles ober und unter. Aber wir haben sogar Lieder davon mitgebracht.
0: Genau.
1: Damit unsere Hörerinnen und Hörer, falls sie es nicht gesehen haben, gehört haben, was auch immer, einen kleinen Eingeschmack? Einblick?
0: Einblick.
3: Vorgeschmack.
1: Vorgeschmack anhören.
3: Ja.
1: Ja.
0: Wollen wir da reinstarten? Das erste Lied ist von BTS. Wie heißt es immer?
1: Dynamite. Sie haben es performt. Viel Spaß.

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1: Madonna, 4 Minutes. Sie hat gestern die Halftime-Show eröffnet, aber die WM ist jetzt vorbei und wir kommen jetzt mit dem WM-Thema auch schon zu einem Ende. Aber es gibt noch ein Thema.
2: Erling Haaland.
1: Der norwegische Nationalmannschaftsspieler.
3: Ruh.
1: Ich meine, Norwegen hat die WM schon sehr geprägt mit ihrem,
2: ja,
1: mit ihrer Kultur.
2: Dafür, dass er in der Halftime-Show sogar erwähnt wird am Screen. Ja, und eine kleine Reference zu seinem Ruf.
1: Schon cool.
2: Und, ja?
1: Ja, ich würde sagen, die WM hat schon dank ihm auch einiges an Hype bekommen, im Internet zumindest.
2: Ja, es ist so viel schlechte Meldungen und so viel Kritik, die WM bekommen hat. Absolut verständliche Kritik. Finde ich, war dieser Hype um Haaland irgendwie was Erfrischendes und hat das Ganze irgendwie so ein bisschen aufgelockert.
3: Er ist der Grund, warum ich up to date mit der WM probiert habe zu sein.
2: Ja, same.
3: Ja, ich habe mich dann hin, dann habe ich mich für die ganze Welt in ihm verliebt. Ich war so, das ist ein Cutie Boy.
2: Ja.
3: Und ja, er ist auch erfolgreich. Er hat einen YouTube-Channel, 3,6 Millionen Abonnenten. Also wenn ihr seine Vlogs sehen wollt, bitte.
2: Wie schnell ist er jetzt gewachsen? Weißt du, wie viele es vorher waren? So
3: 10. Lass mich nachschauen. Let me do my research.
4: Ja, inzwischen kann ich einspringen und sagen, dass ich, glaube, von Haaland und von Jude Bellingham beide große Fans bin. Es gibt sehr viele junge Leute in dieser WM.
2: Ja.
4: In Spanien gibt es ja auch, ich habe seinen Namen vergessen.
2: Der, mal.
4: Der ist nicht einmal 20.
2: Der ist 19, ja. Der
1: ist, ja. Das gibt nur einen Jüngeren.
4: Du bist 19 und bist WM-Meister.
1: Ich glaube, es gibt einen, der ist 17 oder 18 von Spanien auch noch. Der, der ist so der beste jüngste Spieler des Turniers, hat er gestern bekommen. Der beste Spieler ist auch einer der Spanier. Ich habe vergessen, wie er heißt. Irgendwas mit R.
4: Stell dir vor, du startest einfach deine Karriere mit 18 in deiner ersten WM und gewinnst Weltmeister.
1: Ich glaube, das hat Kylian Mbappé auch geschafft, 2018 Frankreich. Ich glaube, der war auch 18.
2: Aber der Yamal, der ist ja jetzt sogar Europameister und Weltmeister.
1: Ja, ja,
2: der hat beide Titel jetzt.
3: Und er ist 19, er hat ja während der Weltmeisterschaft
4: Geburtstag. Er hat gesagt, wenn schon, dann Bades.
2: Stimmt, der hat erst vor kurzem Geburtstag gehabt.
3: Ja, vor einer Woche oder so.
2: Ja, voll. Es ist wild.
4: Ja, wenn schon, dann alles.
2: Und was habt ihr so mit 18 zusammengebracht? Gut, Marie, du hast noch 2 Jahre.
4: Ich hab Matura gemacht.
2: Nicht mal! Ich hab mit 20 Matura gehabt.
4: Okay, na, ich hab mit 18 Matura gehabt. Mit Ach und Krach. Ja.
3: Sonst, die Margit hat noch einen Take bei uns in den Chat reingeschrieben bezüglich der Fußball-WM. Nämlich, das ist mir auch aufgefallen, während einer Spielpause hat man Life is Life von Opus zu hören gehabt.
4: Ja, es ist generell sehr viel Musik zwischendrin gelaufen. Ich glaube, irgendwie Bon Jovi, Living on a Prayer und Final Countdown
3: Bon Jovi
4: ist auch
2: mitgespielt. Ja, das ist mir auch
4: aufgefallen. Wo ich mir gedacht habe, okay, ist das jetzt musikalische Unterstützung? Kommt das auch während dem Spiel? Ist das zum Power-Up für die Spieler oder ist das nur zwischendrin jetzt?
3: Das ist für die Zuschauer, glaube ich.
4: Ja, die misserten es von High School Musical, This is the last time to make it right. Ich glaube, dann hätte Argentinien vielleicht auch gewundert. Wenn sie das im Locker-Room gespielt hätten, dann wäre aus gewesen.
2: Ich glaube, dass die Amerikaner da einen verzweifelten Versuch gestartet haben, das so ein bisschen Super Bowl-isch zu gestalten.
1: Yes.
2: Und mit dieser Halftime-Show, ich fand es ehrlich gesagt extrem peinlich. Also
4: ja, das war jetzt auch nicht meins. Ich meine, cool, dass man mit Auftreten gesehen hat, aber es war irgendwie zu kurz, um wirklich irgendwas zu sein. Und dann weirdly placed und dann ist Love und dann sind die Muppets gekommen und ich habe mir kurz echt gedacht, dass ich schon geschlafen habe und dass ich zu viel übertragen ist.
2: Ja, voll.
3: Es war auch einfach heller awkward, weil es hat sich angefühlt wie so ältere Alben, wo immer so ein Fade-in und ein Fade-out ist. Ja. So, jetzt kommt ein Künstler, er hört auf, der nächste startet. Das ist so.
4: Das ist so, als wenn wir manuelle Überleitung machen und den Knopf nicht finden.
3: Ja, so ein randomes Playlist.
4: Es braucht ein paar Sekunden. Ja. Bleibt bei uns.
2: Bei Justin Bieber ist gefühlt jeder eingeschlafen. Ich weiß nicht, was der plötzlich mit seiner Gitarre da gemacht hat. Und ich weiß nicht, auch sein Outfit. Ja, kind of. Und sein Outfit war auch irgendwie so zerfetzt. Ich weiß nicht, was der anhat.
3: Ihr habt alle nicht die Justin Bieber Swag-Ära erlebt.
2: Doch.
3: Hast du auch die Grammy-Performance von ihm gesehen?
2: Nein.
3: Da ist er, hat er nur ein Unterhose, ist er da gestanden.
4: Also wir sind dankbar, dass er was angezogen hat.
2: Aber können wir bitte auch
3: ich
2: ganz kurz...
3: Ich bin nicht dankbar dafür, dass er was angezogen hat. Justin, what the fuck?
2: Wie bitte?
3: Ich hab mir ein bisschen mehr erwartet. Wo waren die Nippel zu sehen?
4: Okay.
2: Aber was ich auch sehr lustig finde, wenn wir schon bei den Outfits sind, Robbie Williams Glitzer-Adidas-Sportanzug.
4: Den habe ich nicht damit gesehen. Es war so viel auf meinen
2: Und seine Haare waren komplett zerrauft. Ich weiß nicht, dass er ausgeschaut, als wäre so direkt aus dem Bett gefallen.
3: Ich finde seine Haare waren schon wie immer. Ich fand die Brille, dachte ich mir, schaut aus, als ob er Skifahren war.
2: Die ist mir gar nicht aufgefallen. Ich war vom Glitzer seines Anzugs geblendet.
3: Du hast geflasht von
4: Wir, also, haben, ja. wir haben ja sogar Justin Bieber alliert mitgebracht.
1: Ja, genau. Wollen wir das spielen?
4: Ich glaube ja.
2: Ja. Wenn es ein gutes ist.
4: Okay. Ja. Schauen wir mal.
1: Viel Spaß mit Justin Bieber, Beauty and the Beat.

0: Mit Wonderwall schließen wir auch das Thema WM 2026 ab. Denn sportlich gesehen gab es noch mehr am Wochenende. Wir gehen jetzt in den Motorsport. Möchtest du zuerst erzählen oder sollen wir zuerst über Formel 1 sprechen?
1: Ich würde vorschlagen, wir sprechen zuerst über Formel 1.
0: Gut. Hat jemand das Rennen von euch gesehen?
2: Ich glaube, ich war ein bisschen zu beschäftigt mit WM gucken.
3: Ich wusste nicht, dass gerade was passiert bei der Formel 1.
1: Ich habe es über Social Media verfolgt.
0: Also. Okay, ich habe das Rennen geguckt und der 19-jährige Italiener Kimi hat wieder gewonnen und der fährt jetzt 45 Punkte vor Lewis Hamilton in der WM und 50 vor seinem Teamkollegen George Russell. Den hat der 7-jährige Weltmeister Lewis Hamilton gestern rauskatapultiert in den ersten Kurven. Da gab es keine Punkte für George Russell. Ja.
2: Gut für Kimi.
0: Ja, gut für Kimi, schlecht für seinen Teamkollegen, weil der hat nach 8 Jahren endlich wieder ein gutes Auto oder eines, das, mit dem man die WM gewinnen kann, sagen wir das so. Mhm. Und dann kommt der Teamkollege, der 19-jährige, zweite Formel 1-Saison und fährt dir auf und davon. Wie würdet ihr reagieren?
2: Ja, ein bisschen schockiert, glaube ich schon.
1: Also ja, ich war schon sehr angepisst. Also. Aber ich muss ehrlich sagen, George Russell ist so, der Suderant von der Formel 1. Und irgendwie so ein bisschen schadenfroh bin ich für ihn schon.
2: Schadenfroh für ihn, freudend für Kimi Antonelli.
1: Ja, also ich bin niemandem irgendwie was Schlechtes vergönnt oder irgendwas, aber so beim George Russell ist irgendwie so, der hat sich in den letzten Jahren so unsympathisch gemacht, dass ich mir, weiß ich nicht, ich würde mich für den nicht so freuen, wenn er Weltmeister wird. Und in der Formel 1 ist es ja meistens so, dass man halt viele Fahrer hat, zu denen man hält, die man mag, wo man sagt, ja okay, das ist auch fair, wenn der gewinnt oder so. Und jetzt nicht nur so einen Favoriten hat, wie es oft beim Fußball zum Beispiel ist. Aber beim George Russell wäre es für mich so, nee.
2: Ich glaube, ich muss jedes Mal, wenn ich Kimi Antonelli her, denke ich in meinen Kopf an einen einzigen Interviewclip, wo ich mal gesehen habe, wo er auf dem Podest gestanden ist neben zwei anderen und der Interviewer sagt, ja, wie fühlt es sich an, neben zwei halb Holländern da auf dem Podest als Italiener zu stehen? Und Kimi dreht sich zu den zwei und ist so, ihr seid halb Holländer? Also komplette Verwirrung.
0: Dann kennst du eh den Clip vom Wochenende. In dem Fall hat er gesagt, halb Belgier.
2: Also halb Belgier, Entschuldigung.
0: Fast, ja, fast. Ja, weil da hat er von Lando Norris und Max Verstappen gesprochen. Ich glaube, beide Mütter von den beiden sind Belgierinnen.
2: Ich wüsste das auch nicht. Ich habe es auch nicht gewusst.
0: Also ich habe es gewusst, aber das war jetzt nicht so am Schirm bei mir dann. Aber Kimi hat es auch nicht gewusst.
2: Man hat es gemerkt.
0: Ja. Na, aber er bringt schon frischen Wind in die Formel 1. Mhm. Aber auch George Russell, ich meine, es ist immer ein bisschen schwierig, wenn du immer ein bisschen der Außenseiter bist und dann hast du einmal das Auto, aber dann gibt es ein neues Reglement und dann kommt dein Teamkollege besser damit klar. Ist so psychologisch gesehen vor der Sommerpause natürlich nicht optimal. 3 Wochen Pause und du denkst nach, was du in der Saison schon alles so unter Anführungszeichen jetzt nicht so gut hinbekommen hast.
2: Ja. Hoffen wir, dass er an die richtigen Dinge denkt und dann einfach nach den 3 Wochen wieder durchstartet.
0: Ja, genau. Und für Kimi schaut es ja relativ gut aus. Es gibt jetzt noch ein Rennen vor der Sommerpause in Ungarn. Mhm. Aber wisst ihr, wer noch auf dem Podest war? Max Verstappen.
2: Dün, dün, dün.
1: Max Verstappen.
0: Ja. Genau. Der hat es als Dritter gestern aufs Podium geschafft.
2: Unser Kollege schaut uns gerade ein bisschen entgeistert an.
1: Matthias, möchtest du
3: etwas dazu sagen? Fährt er noch immer für Red Bull?
0: Ja. Ja, der wird, glaube ich...
3: Da kenne ich mich aus.
2: Der wird noch für Red Bull fahren in...
0: In 10 Jahren. Nein, ich weiß nicht, es gibt Gespräche mit McLaren angeblich. Aber er sagt immer wieder, er wird erst was sagen, wenn es etwas zu sagen gibt. Ja, hat er auch ziemlich deutlich gemacht am Donnerstag letzte Woche, am Media Day. Aber... Eine Sache habe ich noch von der Formel 1, über die wir sprechen müssen. Gefährliche Überholmanöver. Charles Leclerc, der ist Zweiter geworden. Mhm. Und der hat sich zweimal fast rausgeschossen, weil er ziemlich hart verteidigt hat. Hat einmal Oscar Piastri fast mitgenommen und einmal seinen Teamkollegen Lewis Hamilton. War wild.
2: Aber zweiter Platz, also irgendwas wird geklappt haben.
0: Ja, irgendwas wird geklappt haben. Ja, Ferrari ist auch dran an Mercedes, weil Mercedes ist die führende Kraft in der Formel 1 im Moment und schon seit Saisonbeginn. Die anderen kommen näher, aber die haben immer noch mehr Pace im Auto als die anderen.
2: Tja.
0: Die werden das wahrscheinlich als Weltmeister beenden diese Saison.
1: Willst du damit sagen, dass die Pechsträhne von Ferrari vielleicht jetzt kurz Pause hat.
0: Ja, genau, das möchte ich eigentlich damit andeuten. Ich meine, Leclerc hat in Silverstone gewonnen, letztes Rennen. Mhm. Und jetzt ist er Zweiter geworden. Und seine Performance im Vergleich zu den ersten Rennen in dieser Saison wird immer besser.
2: Ja, hoffen wir für ihn. Ihr drückt die Daumen.
1: Ja, Leclerc ist ein cooler.
0: Ja, aber Lewis Hamilton, der ist Zweiter. Den vergisst man irgendwie immer, wenn man an Ferrari denkt im Moment.
1: Ja, es ist auch ein Fiebertraum.
0: Es ist verrückt, dass er bei Ferrari fährt. Ich bin immer noch schockiert, nein. Aber ich finde es auch arg. Nachdem Lewis Hamilton gegangen ist, dachte man, ja, wird ein 18-Jähriger das bei Mercedes hinbekommen? Anscheinend ja. Schon. Er bekommt es ziemlich gut hin. Jedenfalls ist er jetzt schon fast 20. Ja. Aber Lewis Hamilton ist Zweiter in der WM und der fährt auch ziemlich konstante Rennen, auch wenn gestern nicht alles glatt lief. Da wäre gestern fast ein Mechaniker draufgegangen.
2: Oh je.
0: Es klingt ein bisschen wild, aber ist draufgegangen. Ich habe ein bisschen übertrieben, aber da gab es eine gefährliche Situation in der Boxengasse. Der Lewis Hamilton ist losgefahren, bevor der Mechaniker die Hände vom Auto weggenommen hat.
2: Wir hoffen, dass noch alle Finger dran sind.
0: Oh, naja.
3: Entschuldigung, ich war nur gerade selber vorne, weil du warst, es ist fast jemand ums Leben gekommen und dann warst du so, nein, so schlimm war es doch nicht. Ich habe ein bisschen übertrieben und mein Brain war so, was ist passiert?
2: Ein Kollateralschaden.
3: Wer ist jetzt nicht ums Leben gekommen und eigentlich gar nicht in Lebensgefahr gewesen?
2: Alles gut, alle leben noch, alles schön.
3: Er hat die Finger schnell genug weggezogen.
0: Nein, es sah nur ein bisschen wild aus, weil ein bisschen kompliziert in der Boxengasse in der Formel 1, weil da gibt es so Knöpfe, die muss man drücken und dann fährt der Fahrer los. Da wollte noch einer was einstellen und es war dann alles ein bisschen zu schnell, aber es geht ihm gut.
2: Ja, das ist gut, das ist alles, was zählt. Mit einem Schrecken hinweggekommen, so in die Richtung. Ja.
1: Wollen wir vielleicht jetzt noch kurz Musik spielen und dann reden wir noch über...
0: Möchtest du anteasern, was jetzt noch kommt?
1: Ja, also in der Rallye-Staatsmeisterschaft war es vergangenes Wochenende in Weiz in der Steiermark sehr spannend, weil die Führenden aus den beiden höchsten Klassen, tatsächlich beide Führenden aus beiden Klassen, einen Ausfall hatten. Oh. Und damit die Staatsmeisterschaft in beiden Klassen jetzt voll offen ist für den letzten Durchgang in der buckligen Welt im August.
2: Ja, dann hören wir noch den Musiksachen, die jetzt kommen. Gehen wir von international zu national.
1: Ja, genau.
0: Okay, als nächstes kommt Nina Chuba mit Nina.

0: Nina Tschuber mit Nina und wir sprechen seit 45 Minuten über Sport und sportlich geht's auch weiter. Marie, du warst am Wochenende im Motorsport unterwegs.
1: Genau, ich mache seit Anfang des Jahres die Berichterstattung von der österreichischen Rallye-Meisterschaft, der ORM oder ÖRM, wie man dazu sagen kann. Und das war jetzt schon der 5. Durchlauf von 6 Durchläufen. Und bis jetzt war es eigentlich so, jetzt nicht ganz klar, aber man hatte schon 2 ganz klare Favoriten, nämlich in der, also das sind verschiedene Klassen, in denen da gefahren wird, und in der höchsten Klasse, da war es Simon Wagner und in der zweithöchsten Klasse war es Günther Knobloch. Die beiden sind eigentlich die Führenden in der Staatsmeisterschaft bis jetzt gewesen, sind auch punktetechnisch immer noch. Allerdings hatten beide dann am zweiten Tag einen Ausfall, nämlich einen sehr schweren eigentlich, also sie sind beide auf unterschiedliche Weise von der Fahrbahn abgekommen und hatten dann einen Unfall. Günther Knobloch hat sich sogar mehrfach überschlagen, der hatte aber dann zum Glück also nur ein paar Schmerzen in der, also ein bisschen Schmerzen in der Schulter, also so körperlich ist es ihm gut gegangen. Aber es ist natürlich jetzt in beiden Klassen vollkommen offen und das macht die Rallye noch spannender jetzt für die Saison.
0: Sehr spannend. Ich dachte, wie du meintest, Unfall, ich denke mir, hoffentlich geht es allen gut.
1: Ja, Gott sei Dank, ja, das war auch wirklich immer gleich die erste Frage. Ich bin da immer auch in WhatsApp-Gruppen, wo geschrieben wird, bei Rallye fährt man ja verschiedene Strecken da in dem Bezirk, wo es stattfindet, und man hört dann nur oder man sieht vielleicht nur in dem online irgendwie so, ja, Simon Wagner out und oder retired oder Unfall off track. Also man sieht da einfach nur kurz irgendwelche Wörter, man weiß nicht, was passiert ist. Und in Rallye kann es auch mal sehr schnell gehen, dass wirklich mal was Gröberes passiert. Zum Beispiel im Rebenland, auch in der Steiermark, beim zweiten Durchgang von der ORM, da gab es einen schweren Unfall. Da hatte der Deutsche Albert zu tun und Taxis, ist statt in die Kurve zu fahren, geradeaus weiter in den Wald gepurzelt. Ich kann es jetzt so sagen, weil es geht ihm zum Glück gut. Aber der hat nur über Rückenschmerzen geklagt und im Endeffekt hat er da 2 gebrochene Wirbel. Badass wie er ist, ist er, glaube ich, ein paar Wochen später wieder bei der nächsten Rallye unterwegs gewesen. Und ich habe ihn am Freitag sehr freudig begrüßt, weil ich mir dachte, hey cool, er fährt wieder mit, es geht ihm gut. Wir haben ihn damals nämlich nicht mehr für ein Interview bekommen, weil er natürlich gleich weg war und mit der Rettung ins Krankenhaus gebracht wurde. Und da konnte ich erstmal fragen, okay, was ist damals eigentlich genau jetzt passiert? Was war das Problem? Und vor allem, wie geht's ihm? Und was ist jetzt körperlich mit ihm passiert? Weil wir hatten nur die Info, er hat Rückenschmerzen. Und er hat es dann mit so einem Lachen gesagt, nee, ich hatte 2 gebrochene Wirbel. Und ich habe ihn dann gefragt, okay, das heißt, das ist jetzt quasi dann Restart wieder in die Saison. Nee, ich war schon voll unterwegs und in Europa, die Rallye zählt mir so, keine Ahnung, 3-4 Rallyes plötzlich auf, bei denen er unterwegs war. Und also es kann sehr schnell, sehr verheerend ausgehen. Aber zum Glück war es an dem Wochenende jetzt, was das betrifft, nicht der Fall. Und es hat die ORM einfach sehr, sehr spannend gemacht jetzt.
0: Sehr spannend. Einen Dreh gibt es von denen noch. Also sie kommen noch einmal im August zurück. Dann ist der Saisonabschluss.
1: Genau, also Mitte August ist dann quasi das grande Finale in der buckligen Welt. Und dort wird dann eben entschieden, wer Staatsmeister in der ORM und in der ORM 2 ist, also in den 2 höchsten Klassen der Staatsmeisterschaft. Und in der ORM sind es tatsächlich jetzt 3 Anwärter, also der zweifache Staatsmeister Hermann Neubauer und der Michi Lengauer, der in diesem Jahr, wie ich ihn auch frech genannt habe bei einem Interview, der ewige Zweite, weil der irgendwie so auch ein bisschen der Pechvogel der Saison ist, aber trotzdem immer noch der aktive Anwärter auch auf den Sieg ist. Aber es gibt auch gute Nachrichten in der ORM3, auch also die Jugendklasse, da gibt es jetzt schon den fixierten Staatsmeister, nämlich den Marcel Neulinger. Der hat jetzt den Sack zugemacht in diesem Durchgang und braucht eigentlich den letzten Durchgang gar nicht mehr.
0: Sehr spannend. Und du bist natürlich bei der letzten auch vor Ort.
1: Ja, aber selbst für natürlich.
0: Timo. Du beugst dich so weit weg vom Mikrofon. Jetzt muss ich dich wieder davor bekommen.
2: Oh je.
0: Was kommt jetzt? Ich frage dich nicht nach dem Lied, was als nächstes kommt.
2: Ich sehe es von meiner Position im Studio nämlich.
0: Ich frage dich nicht, nein.
2: Okay, was wird gefragt?
0: Die Frage ist, nachdem du jetzt schon in der dritten Woche mit uns nur Sport gefühlt hast, bist du auch schon ein bisschen sportlich geworden?
2: Ich selbst? Nee. Begeistert über Sport? Ein wenig. Also ich habe mir noch kein Formel-1-Rennen oder irgendwas in die Richtung angesehen, aber ich habe actually ein paar Fußballspiele geschaut und ich kriege jetzt immer wieder Formel-1-Content auf meine Frontpage geschwemmt, sozusagen. Ich kann nicht sagen, dass es mir jetzt stört. Also vielleicht haben eure Annäherungstaktiken Frucht gefasst, so in die Richtung, ich weiß nicht, wie man sagt. Ich glaube, so sagt man es nicht. Wurscht. Aber auf jeden Fall ist daraus was geworden, weil inzwischen habe ich schon Content davon überall.
0: Wir haben auch dir auf die Formel 1 ins Gehirn gepflanzt, ja. So auf die Art zumindest. Vielleicht schaust du dann noch ein Rennen diesen Sommer.
2: Zuerst muss ich mein Formel 1 Buch fertig lesen. Wenn ich mit dem fertig bin, dann weiß ich die ganzen Terms und alles und dann weiß ich, wer wann wo Gummi gibt und dann
0: ja, mache ich das. Dann sicher.
1: Okay, und wir ich influencer euch noch ein bisschen mit Rallye. Okay. Aber man kann, also nur, dass ihr das auch wisst, man kann bei den Rallyes auch einfach zuschauen fahren. Also es ist nicht so wie bei der Formel 1, dass es dann so limitierte Tickets gibt und oh, da musst du ewig Tickets kaufen und die kosten Hunderte von Euro. Also ich glaube, der Eintritt fürs ganze Wochenende waren jetzt 20 Euro und man kann dort halt zu den ganzen Zuschauerzonen einfach hinfahren. Es gibt Parkplätze, es gibt Essen, es gibt Trinken. Also das ist eigentlich sehr nahbar und easy to watch. Also falls das jemand interessiert, es gibt auch kleinere Rallyes, also das, was ich jetzt abdecke, ist die Staatsmeisterschaft. Es gibt auch immer wieder kleine Rallyes, auch in Niederösterreich, die wahrscheinlich auch günstiger sind, ich weiß es nicht. Aber falls es jemanden interessiert oder so, es ist auf jeden Fall sehr spektakulär und sehr cool anzuschauen.
0: Sehr schön. Dann sind wir eigentlich schon am Ende angekommen. Wir haben heute noch nicht so viel Musik gespielt, deswegen würde ich sagen, wir schließen diesen Kreis von dem Wochenendrückblick mit Musik. Und ich würde mich an dieser Stelle auch schon verabschieden. Außer ihr habt noch etwas hinzuzufügen.
2: Nein, ich habe nichts hinzuzufügen. Ich würde mich auch verabschieden. Vielleicht sagen wir noch, wer wir sind.
0: Ja, also ich bin die Marie.
1: Mein Name ist Marie-Christine.
2: Ich bin der Timo.
3: Ich bin der Matthias.
2: Und wir verabschieden uns für
0: genau.
2: heute.
0: Und wir spielen jetzt noch Musik. Viel Spaß. Tschüss.

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ist Montag 13 Uhr und das bedeutet, ihr seid zurück in meiner Sendung Folge gesucht, in der es um Podcasts geht. Ich bin Marie, eure Podcast-Expertin, denn ich liebe Podcasts und ich habe, glaube ich, schon ziemlich viele durchgehört, durchgeschaut. Es gibt ja mehrere Optionen in der heutigen Welt. Ihr könnt Podcasts mit Videos anschauen oder auch nur hören. Ich persönlich, ich höre die meistens nur, aber heute werden meine Lieblinge vorgestellt. Ich habe 4 Podcasts ausgesucht, die ich immer wieder höre, zu denen ich immer wieder zurückkomme. Denn letzte Woche, da war es ein bisschen düster, da ging es um True Crime und um diese Bubble in diesem Business. Aber heute, da geht es um meine persönlichen Favoriten, die ich jedem nur wärmstens weiterempfehlen kann. Aber zuvor gibt es noch ein bisschen Musik, um uns einzustimmen. Hoja, Too Sweet.

Es gibt hunderte Podcasts da draußen und manchmal weiß man nicht so recht, was man denn überhaupt hören soll. Und genau deswegen bin ich heute hier, denn ich stelle euch meine Lieblingspodcasts vor, die ich jedem nur wärmstens ans Herz legen darf und möchte. Ich bin Marie und wir starten jetzt direkt hinein. Ich finde, es ist verdammt schwierig, sich etwas auszusuchen, das gut passt und das es da auch gerade braucht in manchen Momenten, weil es gibt da draußen so viel und manchmal weiß ich selbst nicht, was ich aussuchen soll. Und dann kehre ich immer wieder zu meinen Liebsten zurück und dann kommen wir doch auch gleich zum Ersten, denn manchmal habe ich das Gefühl, ich muss etwas lernen oder ich möchte etwas lernen, dann möchte ich einfach nur Leuten zuhören, die irgendetwas sprechen oder wo es eigentlich gar nicht so einen krassen Lerneffekt dabei gibt, aber wo es einfach Spaß macht, diesen Menschen zuzuhören. Und genau da gibt es einen Podcast, der mir sofort ins Auge gesprungen ist. Und zwar der Podcast von der Influencerin Feli. Life is Felicious und der Name passt auch ganz gut zu ihrem eigentlichen Namen und das ist auch so gedacht, wie ich das immer verstanden habe. Und bevor wir hineingehen, ist es wichtig anzumerken, dass dieser Podcast für eine jugendliche Zielgruppe gedacht ist, aber man kann natürlich auch jede andere Altersgruppe auch hineinhören, aber sie bereitet es für ihre Zuschauer auf und die sind etwas jünger, also zwischen 15 und 20, wie sie das immer wieder selbst in ihrem Podcast erzählt. Dann sprechen wir am besten gleich mal über den Host. Das ist Feli, wie ich schon angemerkt habe. Sie hat eine Millionenreichweite auf den unterschiedlichsten Plattformen. Gestartet hat sie vor über einem Jahrzehnt auf TikTok bzw. Musical.ly, wenn das noch jemandem etwas sagt. Das ist eigentlich der Vorgänger von TikTok für alle, die den nicht kennen. Und dort hat man auch Tanzvideos zum unter anderem hochgeladen, so wie TikTok in seiner frühen Zeit. Und wer TikTok nicht kennt, das ist einfach eine Plattform mit Videos, mit Kurzvideos, die eigentlich unendlich andauert. Man kann unendlich viele Videos anschauen und das ist ziemlich beliebt zurzeit. Wie auch immer, sie hat auch einen Podcast vor einigen Jahren gestartet und von Zeit zu Zeit, da höre ich manchmal häufiger, manchmal nicht so häufig, auch dort hinein. Denn sie lädt eigentlich Folgen über alles Mögliche hoch. Manchmal geht es um Zuschauer-Stories und sie gibt ihren Input, wie sie den Leuten gerade helfen kann zum Beispiel. Oder sie erzählt Geschichten von ihrem eigenen Leben, nimmt uns da wirklich mit. Und sie gibt auch gerne Tipps und manchmal gibt es auch Gäste. Das ist auch ganz, ganz spannend meiner Meinung nach. Was bei Feli besonders ist, ist, dass ihr Studio aus einem Bett besteht. Es klingt ein bisschen verrückt, aber es ist so. Ihr Podcast-Studio ist ein Bett. Bei manchen anderen Podcasts, die man auch als Video konsumieren kann, da gibt es meistens ein ziemlich großes Studio, dann sitzen die Leute gegenüber, aber bei Feli ist das anders. Die sitzen mit ihr dann in einem Bett in ihrem Studio. Ich fand, das ist ein ziemlich interessanter Effekt, weil das kenne ich von keinem anderen Podcast oder mit einem Podcast mit Video, das heißt dann Vlogcast, was ich recherchiert habe, ist ziemlich spannend. Ich sage einfach nur Podcast für diese Folge. Ja, und da kann man eigentlich ziemlich viel reden, denn Feli, die redet eigentlich über alles. Die redet über A bis Z und alles, aber das gibt man sich eher, würde ich sagen, wenn man gerade einfach sich nur ein bisschen berieseln lassen möchte und wenn man gerade etwas braucht, wo man nicht jede Sekunde zuhören muss, wie zum Beispiel bei True Crime, das wir letzte Woche besprochen haben, dieses Thema. Da muss man schon gut zuhören manchmal, das ist zumindest mein Gefühl in der ganzen Sache. Aber für alle, die jetzt sagen, ja, eigentlich, das wäre jetzt gar nicht so meins, da habe ich noch mehr.
Aber zuerst gibt es ein bisschen Musik und zwar etwas, das ziemlich gut zur Feli passt. Olivia Rodrigo mit ihrem neuen Song The Cure.

Nach der kleinen Musikpause geht es jetzt weiter mit unseren Podcasts für alle, die erst jetzt zugeschaltet haben. Ich bin Marie. Ich freue mich, dass ihr da seid und mir zuhört. Und falls ihr jetzt wissen möchtet, wie es weitergeht, das sage ich euch jetzt. Noch eins vorab, ich bin eure Podcast-Expertin beim CR94.4 und heute geht es um meine Lieblingspodcasts. Ist ziemlich cool meiner Meinung nach, denn jetzt geht es weiter mit einem englischen. Ich mag Englisch ja total, ich höre englischsprachigen Menschen unfassbar gern zu oder Menschen, die einfach Englisch sprechen, eigentlich relativ egal. Ich bin richtig angetan von dieser Sprache und deswegen wahrscheinlich auch von diesem Podcast. Er heißt On Purpose mit Jay Shetty. Und vielleicht habt ihr, wenn ihr auf Instagram oder TikTok unterwegs seid, das eine oder andere schon von ihm gesehen. Denn es gibt immer wieder Ausschnitte. Er lädt nämlich die bekanntesten Menschen ein. Die bekanntesten Persönlichkeiten von den unterschiedlichsten Branchen, von Sportlern, Athleten bis hin zu Hollywood oder bis hin in die Wissenschaft. Eigentlich ist jeder dabei. Ein paar Beispiele werden Lewis Hamilton, Millie Bobby Brown, Tom Holland, Dr. Andrew Huberman. Alle sind hier zu Gast. Hin und wieder vertritt er aber auch seinen Podcast alleine. Und zwar in Solo-Folgen, in denen er verschiedene Themenbereiche auch anspricht, um die es meistens auch in seinen Interviews geht. Denn es geht jetzt nicht aktiv um die Personen und die vor ihm sitzen und wie sie zu dieser Persönlichkeit geworden sind, sondern was sie noch alles so gemeistert haben in ihrem Privatleben vielleicht, in herausfordernden Situationen, in ihrer Karriere. Eigentlich stellt er alle Fragen. Und es ist ein Raum, in dem man wachsen lernen kann, in dem auch Menschen über schwierige Themen sprechen, die sie betreffen. Und ich finde das so unfassbar schön. Aber wer ist denn eigentlich Jay Shetty? Diese Frage habe ich mir auch gestellt und ich kannte ihn nämlich nur von seinem Podcast. Aber er ist ein britisch-indischer Autor und Life-Coach. Er ist der Host von dem Podcast On Purpose und die meisten Folgen, wie ich schon erwähnt habe, sind mit Gästen aus allen Branchen der Welt eigentlich. Und es gibt aber auch, wie gesagt, Einzelfolgen, aber die meisten Fragen, die immer wieder gestellt werden, sind: Wie werde ich glücklich? Wie gehe ich mit Stress um? Wie finde ich meinen eigenen persönlichen Lebensweg oder beziehungsweise Weg? Und das ist ziemlich cool, denn dieser Podcast ist auch ziemlich bekannt. Er erreicht Millionen von Menschen mit jeder Folge und ist auch auf Social Media ziemlich groß. Aus diesem Grund habe ich ihn auch entdeckt. Ich glaube, meine erste Folge war mit Charles Leclerc. Das ist, glaube ich, jetzt schon 1-2 Jahre her und ich fand die Folge so interessant, denn man hat den Rennfahrer auf eine ganz andere Weise kennengelernt, als ich ihn davor vom Sport kannte. Aber natürlich gibt es auch andere Menschen. Es geht in einer Folge zum Beispiel darum, mit einem Arzt, wie verbessere ich meinen Schlaf? Dann redet man mit Schauspielern oder SchauspielerInnen, mit Sängerinnen. Alle sind eigentlich dabei. Aber ich finde, es kristallisieren sich, wie schon gesagt, immer wieder Fragen raus, die immer wieder wiederholt gestellt werden. Aber man bekommt vor allem eine andere Perspektive. Denn die Gespräche sind sehr persönlich, als nur Fragen, die man vielleicht von einem roten Teppich gestellt bekommt. Es ist mehr. Es wird auch manchmal emotional. Und die Frage ist jetzt, ja, für wen ist das jetzt eigentlich geeignet? Ich würde sagen, eigentlich für jeden, der gerne Gespräche hört, der gerne neue Perspektiven bekommt und der sich vielleicht auch gerne weiterentwickelt und neue Denkvorgänge machen möchte. Denn diese tiefgründigen Gespräche regen auch zum Nachdenken an.
mir erging es oder mir geht es eigentlich jedes Mal so, wenn ich die Folgen anhöre. Sie sind auch ziemlich lange. Ich glaube, über eine Stunde geht schon gut eine Folge. Das finde ich persönlich sehr toll, weil ich mag es, wenn diese Podcast-Folgen lang sind. Und sie sind eigentlich perfekt, um nebenbei etwas anderes vielleicht zu machen. Aber manchmal will man diesen Podcast nicht nur so nebenbei hören. Und man vergisst ihn auch nicht. Ich finde das so schön. Ich kann mich immer noch an die erste Folge erinnern, die ich geschaut habe, beziehungsweise angehört habe. Und manche Worte gehen mir einfach nicht aus dem Kopf. Die Folge hat mir neue Perspektiven eröffnet, neue Blickwinkel auf Dinge. Und das finde ich eigentlich total schön, denn man erfährt nicht nur Persönliches über Menschen, man lernt auch Ratschläge kennen, Methoden, um Situationen besser handeln zu können. Und durch die unterschiedlichen Gäste bekommt dieser Podcast so eine besondere Atmosphäre, denn nie ist eine Folge gleich. Immer gibt es andere Höhen und Tiefen, über die gesprochen wird. Und genau das finde ich so wundervoll. Und bevor wir jetzt weitermachen mit dem nächsten, denn ich habe noch zwei für euch vorbereitet und zwei herausgesucht, spielen wir Taylor Swift, The Man. Viel Spaß, wir hören uns gleich wieder.

Del Rey mit Cinnamon Girl. Wir sind zurück im Studio und jetzt gibt es weiterhin die besten Tipps zu den Podcasts, die ich herausgesucht habe, meine Lieblingspodcasts. Und wir sind jetzt schon bei einem sehr interessanten Thema für mich angekommen, und zwar den Wissenspodcasts. Es ist immer etwas schwierig, solche zu finden, weil manche, die sind dann schon so explizit, oder ich kenne vielleicht im Englischen das Vokabular nicht so gut, dann höre ich das auch nicht so gerne, dann ist es etwas anstrengend für mich. Deswegen habe ich auf Deutsch etwas herausgesucht, das ich jetzt schon ziemlich lange höre. Die Podcasts heißen Wissen mit Johnny und Wissen mit Zoe. Ich weiß, das sind zwei und wir sind noch nicht am Ende, denn einen letzten habe ich dann später noch für euch. Aber ich habe die zwei herausgesucht und sie zusammengesteckt wie einen, weil sie auf eine gewisse Art und Weise zusammengehören. Johnny und Zoe sind nämlich Geschwister, und bevor es Wissen mit Zoe gab, gab es Wissen mit Johnny, und das war eigentlich ein TikTok-Format, das dann zu einem Podcast wurde. Denn Johnny, der erzählt jeden Montag 30 Minuten lang über ein geschichtliches Phänomen oder irgendetwas eigentlich, das mit Wissen zu tun hat, indem man etwas lernen kann. Es gibt eigentlich alles, denn die Zuschauer, die dürfen nämlich entscheiden, was denn als nächstes drankommt. Finde ich unfassbar interessant. Da habe ich heute auch eine sehr interessante Folge dazu angehört. Da ging es nämlich um 9/11, dem Terroranschlag am 11. September 2001. Und das war schon ziemlich interessant, kann ich wärmstens nur empfehlen, denn mein Podcast heißt ja auch Folge gesucht, und jetzt dachte ich mir, baue ich mal eine Folge ein, die ich euch empfehlen kann. Das wäre etwas, die neueste ist das, und das ist schon ziemlich spannend für mich gewesen, aber es gibt natürlich auch noch mehr. Einmal ging es um den Urknall, dann gab es eigentlich alles, was man sich so vorstellen kann. Es ging auch schon über den Ozean oder auch Persönlichkeiten, die abgebildet wurden, wie Michael Jackson zum Beispiel. Und was den Podcast eigentlich, finde ich, so besonders macht, ist das Storytelling, denn man fühlt sich, als wäre man dabei. Johnny bereitet das so auf, dass man denkt, man erlebt das auch gerade mit. Oder man ist auf irgendeine Art und Weise mit dabei. Und das finde ich richtig interessant. Das ist eine ganz andere Art, Wissen zu vermitteln. Ich habe auch das Gefühl, dadurch habe ich ziemlich viel Wissen erlangt durch diese 30-minütigen Episoden, die ich mir hin und wieder gerne anhöre, wenn ich die Zeit finde. Und genauso ist das eigentlich bei Wissen mit Zoe. Die beiden sind eigentlich gleich aufgebaut, nur dass es bei Zoe um Frauen geht, die in der Geschichte etwas bewegt haben. Die erste Folge, die ich mir dazu angehört habe, war die Folge über Marie Curie. Ist ein bisschen lustig, weil mein Vorname auch Marie ist, aber ich fand das so unfassbar interessant, weil oft kennt man sie nur vom Physikunterricht und eigentlich weiß man gar nicht so viel über sie, und dann habe ich die Folge angehört und ich war wirklich begeistert, was sie alles in ihrem Leben so erreicht hat. Aber an sich, was ich sagen wollte auch noch, ist, dass die Podcasts eigentlich gleich aufgebaut sind, nur mit unterschiedlichen Themen. Bei Wissen mit Johnny gibt es eigentlich von A bis Z alles, und bei Wissen mit Zoe geht es eigentlich um Frauen, die etwas bewegt haben in der Geschichte. Da ging es zum Beispiel in einer der letzten Folgen auch um den isländischen Frauenstreik, war unfassbar interessant. Da gibt es eigentlich alles, und auch dort können die Zuschauer selbst eigentlich die Themen bestimmen, denn das Thema mit den meisten Stimmen, das kommt dann in der nächsten Woche dran. Was ich auch zum Beispiel unfassbar toll an diesem Podcast finde, ist, dass die Themen, auch wenn sie manchmal etwas komplexer sind, unfassbar einfach erklärt werden. Das ist etwas, das ich sehr schön finde, denn manchmal gibt es wie
bei Themen, wenn es um Weltraum geht oder auch physikalische Dinge, das ist nicht so einfach zu verstehen. Und da finde ich es wirklich toll, wenn dann der Host des Podcasts sich sehr viel Mühe gibt in der Recherche und versucht, das so einfach wie möglich zu erklären. Und das bekommen diese beiden Podcasts sehr gut hin. Und genau das finde ich auch so toll daran. Und deswegen schalte ich auch immer wieder ein. Zu einem, weil mich diese Themen auch wirklich interessieren. Und zum anderen, weil es sich nicht so anfühlt wie in der Schule, auf der Schulbank, sondern wie etwas, von dem man sich berieseln lässt und dass man sich auch im Nachhinein merkt durch das unfassbar gute Storytelling, das dort vorhanden ist. Hört doch gerne mal hinein, wenn ihr jetzt auch daran interessiert seid. Denn nach unserer kleinen Musikpause geht's auch weiter mit dem letzten Podcast. Ich sag nur, es ist ein österreichischer Podcast, den ich vor einigen Wochen bzw. Monaten entdeckt habe. Und wer jetzt ein bisschen neugierig ist, der kann gerne und darf gerne dranbleiben, denn zuerst gibt es noch ein bisschen Musik und dann gibt es schon den letzten Podcast für heute. Viel Spaß mit Lana Del Rey, Chemtrails over the Country Club.

Das war Lana Del Rey mit Camel Trails Over the Country Club. Und wir sind jetzt zurück mit unserem Podcast, beziehungsweise ich. Und ich habe den letzten für euch jetzt. Und zwar den österreichischen Podcast Mind Games mit dem Host Lukas Riegler. Vielleicht hat der ein oder andere von euch schon mal von dem gehört. Auf Social Media geht er zumindest ziemlich viral und dadurch habe ich ihn auch entdeckt. Ziemlich verrückt, ich habe schon ziemlich viele Podcasts durch Social Media entdeckt oder dank Social Media. Und es ist, wie soll ich das jetzt sagen, es ist ziemlich das gleiche wie On Purpose, nur dass es hier nur Interviewgäste gibt und das alles natürlich auf Deutsch. Denn Lukas, der interviewt eigentlich in jeder Folge jemand Bekannten aus Österreich oder Deutschland. Und die meisten, die sind vom Sportsektor. Und da hat es mich schon ziemlich gehabt, schon allein, dass ganz viele Menschen aus dem Sportbereich reden. Denn ich persönlich, ich liebe Sport. Ich liebe Sport zu machen. Ich liebe es, ihn anzuschauen. Und ich finde es auch unfassbar interessant, was eigentlich hinter den Kulissen alles so abgeht. Und deswegen war ich schon ziemlich angetan, als ich dann endlich einmal in eine Folge hineingehört habe, nachdem ich so oft Ausschnitte auf Social Media gesehen habe. Aber im Mittelpunkt stehen eigentlich gar nicht so oft diese Sportthemen, sondern es geht auch um Leistungsdruck, Selbstzweifel, mentale Gesundheit, Angst, Scheitern, Erfolg und die eigene Identität während der Karriere, im Privatleben. Und es sind ehrliche Gespräche. Und wie schon bei On Purpose, bei dem englischen Podcast, der so ähnlich zu dem eigentlich ist, sind die persönlichen Gespräche etwas unfassbar Schönes. Und etwas, das es mir wirklich angetan hat, denn ich höre das auch gerne. Ich finde es sehr interessant, wie Menschen damit umgehen und dann auch von ihren Tiefen wieder in ihre Höhen kommen und dann das alles wieder in die Hand nehmen. Und deswegen finde ich das eigentlich so interessant. Natürlich sind auch die Gäste interessant, denn den ein oder anderen Namen habe ich schon gehört. Aber es gibt auch nicht nur Menschen aus dem Sportsektor, sondern auch Unternehmer, Künstler oder auch Politiker. Es gibt Persönlichkeiten aus ziemlich jedem Bereich hin und wieder. Aber oft ist der Sportsektor sehr stark vertreten. Zum Beispiel von Sportmoderatoren, Radiomoderatoren waren auch schon da. Oder auch Spitzenköche. Es ist unfassbar interessant. Und auch hier bekommt man ganz neue Perspektiven von Menschen, die man davor nicht hatte. Und das ist auch etwas, das diesen Podcast zu einem meiner Favoriten macht. Denn es geht hier nicht auch nur um Motivation, sondern auch um Tiefe. Und das merkt man auch in Gesprächen. Denn es kommen immer wieder gleiche Themen hoch und trotzdem sind sie so unfassbar unterschiedlich dann aufbereitet und das macht das schon wieder so unfassbar besonders. Ich finde, dass es ein einzigartiger Podcast ist im deutschsprachigen Raum, denn im Englischen habe ich schon mehrere davon gesehen, aber auch Mind Games hat so eine unfassbar eigene und besondere Atmosphäre und ich finde, das sollte man auch nicht verpassen. Ich habe schon unfassbar viel lernen dürfen über Menschen, aber auch über Ratschläge und Methoden und Karrieren. Das hat mich persönlich schon in einigen Dingen geprägt oder auch generell Podcasts, die ich immer wieder anhöre, vielleicht auch wie Musik. Es prägt, was man anhört. Es prägt einen einfach ein wenig. Und deswegen mag ich vielleicht einfach diese tiefgründige Atmosphäre, die dieser Podcast auch gibt und eine authentische. Es werden Fragen gestellt, die vielleicht etwas schwierig zu beantworten sind oder die auch nicht so einfach zu beantworten sind. Aber man spricht darüber offen und ehrlich und das schätze ich auch so an den Gästen, die dort sind. Sie
sprechen einfach aus ihrer Seele und ich finde, dass man das total merkt und das finde ich so unfassbar toll. Und bevor wir jetzt in den Abschluss gehen, gibt es noch einen Song für euch. Viel Spaß mit 21 Pilots, Drag Path.

herzlich willkommen zurück zur Folge Gesucht, meiner Sendung, in der es alles rund um Podcasts gibt. Und heute gab es meine 4 Lieblingspodcasts. Und manche könnten unterschiedlicher nicht sein, manche ähnlicher nicht sein. Aber jetzt sind wir schon an einem Abschluss und ich wollte euch noch einmal ganz kurz die 4 Podcasts vorstellen, über die ich heute gesprochen habe. Als erstes hatten wir Life is Delicious. Das ist für alle, die Entertainment gerne haben, die einfach Geschichten anhören möchten und etwas entspannen möchten. Der zweite war On Purpose. Das ist der einzige englische heute, den ich dabei hatte. Und da geht es eigentlich um Selbstverwirklichung und Selbstweiterentwicklung. Und mit ganz vielen verschiedenen Gästen werden genau diese Themen behandelt. Also es sind eigentlich bekannte Persönlichkeiten und Jay Shetty, der Host, der interviewt immer wieder Sportler, Hollywood-Stars oder auch Ärzte. Von A bis Z gibt es eigentlich alle Gäste. Und der dritte war dann Wissen mit Johnny, / Wissen mit Zoe. Das sind 2 ziemlich ähnliche. Und die sind Wissenspodcasts. Und dort kann man gerne einschalten, wenn man einfach mal mehr über etwas wissen möchte, über ein bestimmtes Thema. Da schaltet man am besten bei Wissen mit Johnny ein. Und Wissen mit Zoe, das behandelt dann Frauen, die sehr einflussreich in der Geschichte waren oder die Geschichte einfach auf ihre Weise geprägt haben. Und der letzte ist dann Mind Games. Und heute ist das auch mein persönlicher Favorit. Es ist ein österreichischer Podcast und auch hier werden Gäste eingeladen und auch hier wird mit Gästen gesprochen. Auch hier sind es Spitzensportler, Leute hinter den Kulissen im Sport, aber auch Politiker oder Moderatoren. Von A bis Z wieder alles irgendwie dabei. Und ich würde sagen, ich mag einfach die Atmosphäre in diesem Podcast besonders. Und deswegen werde ich ihn heute als meinen absoluten Lieblingspodcast abstempeln, weil er einfach schon ziemlich viel in mir auch irgendwie ein bisschen bewegt hat und mich auf eine gewisse Art und Weise auch geprägt hat, weil ich einfach neue Perspektiven bekommen habe und das nicht nur einmal. Und mit diesen Worten schließe ich auch ab. Ich verabschiede mich. Mein Name ist Marie und nächste Woche kann ich schon anteasern, dass es etwas ganz Besonderes gibt, denn ich habe einen Gast bei mir. Nächste Woche Montag, wer mehr erfahren will, um 13 Uhr geht es wieder weiter mit meiner Sendung Folge Gesucht, die diesmal sehr besonders ist. Ich freue mich unfassbar darauf und mit diesen Worten verabschiede ich mich und ich wünsche euch noch einen musikalischen Nachmittag.

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1: Hallihallo, liebe Leute. Mein Name ist Matthias und ich heiße Sie herzlich willkommen zu Neuerscheinung hier auf CR94.4, dem Campus und City Radio St. Pölten. Wenn ihr zum ersten Mal bei der Neuerscheinung dabei seid, die Neuerscheinungen sind ursimpel vom Prinzip her, nämlich wir reden über Videospiele, Filme und Bücher, die innerhalb der letzten Wochen rausgekommen sind und updaten uns da, was da alles so rausgekommen ist. Wir starten wie immer mit den Videospielen, wie zum Beispiel der Mermaid Mask. Ein farbenfrohes Abenteuer von den Machern von Tangle Tower und Crow Country, in dem ein mysteriöser Mord in einem verschlossenen Raum zu einer Ermittlung voller Kuriositäten, Humor und unerwarteter Entdeckungen wird. Kapitän Mortuga stirbt an Bord eines ungewöhnlichen U-Boots und jeder Gast in der Nähe wird zum potenziellen Verdächtigen. Die Ereignisse spielen sich in den dunklen Gewässern eines verlassenen Fischerdorfes ab, wo sich Legenden mit der Realität vermischen. Manche hielten den Kapitän für einen unsterblichen Zeitreisenden, andere nannten ihn einen Vampir, der für immer in den Tiefen des Ozeans gefangen ist. Nun müssen Detektiv Grimoire und seine Partnerin Sally das Geheimnis um den Tod aufdecken, mit Hilfe von Hinweisen, Gesprächen und einem geheimnisvollen alten Kessel, der einzige Zeuge des Verbrechens ist. Dann ist rausgekommen Moss, The Forgotten Relic, eine Neuauflage der Abenteuer-Puzzle-Duologie Moss und Moss Book 2, vollständig angepasst für das Spielen ohne VR-Headset. Das Spiel führt dich in die Ruinen des untergegangenen Königreichs, wo die Natur langsam die Überreste der alten Welt verschlingt und jeder Schauplatz den Seiten eines magischen Buches gleicht. Im Mittelpunkt der Geschichte steht eine kleine, aber mutige Maus namens Quill, zu der sich nach und nach eine besondere Bindung entwickelt. Die Erkundung der Welt verbindet sich mit Rätseln, verborgenen Geheimnissen und einer Reise durch gefährliche Ruinen, die von uralten Kräften durchdrungen sind. Die märchenhafte Atmosphäre, der sanfte visuelle Stil und die Betonung der Emotionen machen das Spiel zu einem intimen Fantasy-Abenteuer über Mut, Vertrauen und Hoffnung. Dann haben wir The Mount, Omen of Cthulhu, ein kooperatives Spiel von den Machern von Xenoclash, der Handlung zur Folge geraten, vier Konquisitatoren in einem verfluchten Dschungel, der voller edler Schätze und gefährlicher Kreaturen ist. Jede Expedition führt die Helden tiefer hinein, doch je größer die Belohnung, desto schwieriger wird es, lebend zurückzukehren. Das Spiel basiert auf die Mythen von Howard Phillips Lovecraft. Die Helden müssen ihre eigene Vernunft im Auge behalten. Dunkle Mächte werden den Spielern verschiedene Halluzinationen vorgaukeln und so Zweifeln und Paranoia in der Gruppe sehen. Dann haben wir noch zu guter Letzt The Altar's Last Variable, eine Storyline-Erweiterung für den Science-Fiction-Überlebenssimulator The Altar's, die die Geschichte von Jan Dolsky und seinen Kampf ums Überleben auf einem gefährlichen Planeten fortsetzt. Im Mittelpunkt des neuen Kapitels steht die Entscheidung zu bleiben und das mysteriöse Phänomen Oasis weiter zu erforschen, anstatt mit den anderen zu evakuieren. Um die Anomalie zu untersuchen, müssen neue Versionen von sich selbst erschaffen werden, von denen jede über eine einzigartige Spezialisierung verfügt. Geologie, Biologie, Chemie und Physik werden zum Schlüssel zum Verständnis der Geschehnisse. So, gleich geht's weiter mit den Filmen, die letzte Woche alles so rausgekommen sind. Davor machen wir eine kleine Liederpause, starten rein mit Josh, nur nicht von dir. Viel Spaß!

Das war Kenji Yonezu mit Raven. Wir sind hier bei der Neuerscheinung auf CR94.4 und wir reden jetzt über Filme, die letzte Woche rausgekommen sind, wie die Odyssee. Die Odyssee folgt Odysseus, dem legendären griechischen König von Ithaka, auf seiner langen und gefährlichen Heimreise nach dem Trojanischen Krieg und schildert seine Begegnung mit mythischen Wesen wie dem Zyklopen Polyphem, den Sirenen und der Hexengöttin Circe, während er versucht, wieder mit seiner Frau Penelope zusammenzukommen. Dann haben wir So klingt das Leben. Im Film So klingt das Leben erzählt Regisseur Daniel Sanchez Arevalo von einem galizischen Fischerdorf, das nach einem tragischen Schiffsunglück durch Musik neuen Zusammenhalt findet. Im Mittelpunkt stehen traditionelle Rondallas, die auf der Gemeinschaft helfen sollten, ihre Trauer zu bewältigen. Mit einer Mischung aus Folklore und Pop bringt die Hauptfigur Andrea frische Schwingung in die Gruppe. Dann haben wir Mein Leben, mein Ding. Barbary Bichet, einst eine attraktive wie fürsorgliche Mutter und Partnerin, sieht sich mit neuen Herausforderungen konfrontiert. Als sie 55 Jahre alt wird, dabei geht es um mehr als den nervigen Umstand, dass sie von anderen immer nur Barbie genannt wird. Das voranschreitende und nun sozusagen offizielle auf die 60 zusteuernde Alter eröffnet Barbary eine neue Welt und die ist mitunter ziemlich finster und absurd. Schon ihr ganzes Leben lang sucht sie nach Antworten danach, wer sie ist und wo sie eigentlich hin will und die neuen Umstände sind dabei nicht unbedingt hilfreich. Und zu guter Letzt von den Filmen haben wir Eine stürmische Affäre, das Regiedebüt der Italienerin Ludovica Rampoldi, die als erfahrene Autorin unter anderem am Skript zum Biopic Vivaldi und Ich aus dem Jahre 2025 mitgeschrieben hat, erzeugt ebenfalls eine Atmosphäre der Anspannung, etwa durch die musikalische Untermalung einiger Szenen und durch eine gewisse Undurchsichtigkeit die vier Protagonistinnen. Das Drehbuch ist jedoch weniger an einer reißerischen Ausbeutung des Themas interessiert, wie es vor allem bei etlichen Erotik-Thrillern aus den 1980er und 90er Jahren der Fall war. Vielmehr zeichnet sich der Film durch eine erzählerische Lust am Beobachten ambivalenter Gefühle aus. Das Drama vereint emotionale und nachdenkliche Momente, Sinnlichkeiten und einen herrlich bösen Witz, der an ironische Haltung des französischen Claude Chabot erinnert. So, weitere Liederpause starten wir jetzt rein mit Provinz und dem Lied Blaue Stunde und danach reden wir ein bisschen über Bücher, die letzte Woche an Aufmerksamkeit gewonnen haben. Also bleibt unbedingt.

Hallo Matthias, ihr und ihr hört die Neuerscheinungen hier am Campus und City Radio St. Pölten CR94.4, wo wir jetzt bei den Büchern angekommen sind, wo wir ein bisschen durchschlendern durch die verschiedenen Abteilungen, wie zum Beispiel Romane und Erzählungen. Wir haben von Cecil Murray Paris Hollywood. Das Herz von Filmkritikerin Marina Corvo schlägt für die große Leinwand, nicht so sehr für große Stars. Doch als sie den ebenso genialen wie gefürchteten Hollywood-Star Ben White interviewen soll, stolpert sie von einem Fiasko ins nächste. Zwischen Blitzlicht, Bodyguards und NDAs wird Paris zum Drehort einer Liebe, die niemand geplant hat. Kann eine Frau mit bissigen Filmkritikern und improvisierten Englischen dem begehrtesten Mann der Welt widerstehen? Dann haben wir von Cora Wucherer, all die Farben, all das Licht. Juna ist 17 und will trotz ihrer schwindenden Augenlichts um jeden Preis Malerin werden. Martha ist 13 und versucht alles, um aus dem Schatten ihrer begabten Schwester zu treten. Die zwei wechseln kaum ein Wort miteinander, doch dann verschlechtert sich Junas Diagnose und sie erkennen, dass sie nun gemeinsam gegen die Welt wappnen können. Einfühlsam und kraftvoll erzählt Cora Wucherer vom unstillbaren Hunger auf das Leben und von einem Sommer, der alles verändert. Sonst haben wir von Ronja von Röhne alles Liebe. Sie zerstört, sie rettet, sie fehlt, sie macht aus Opfern Tätern, die Liebe, die Lüge. Mit feinem Gespür und großer Intensität erschafft Ronja von Röhne eine Mosaik über Liebe als Behauptung und Wahrheit als Konstrukt. Laura hat schon als Kind verstanden, wie Mitleid funktioniert. Barbara füllt ihr leeres Haus mit Versandhauskatalogen und einem Mann, den es nicht gibt. Heike sitzt seit 30 Jahren in einem Haus, das ihrer Schwiegermutter gehört und träumt von einem Garten, den sie nie haben wird. Und Christina verkleinert mit ihren Kunst die Welt, weil sie sonst nichts aushält. Jetzt schauen wir rüber in die New Adult and Romance Category. Wir haben zum Beispiel von Jessica Peterson Cash, Lucky River Ranch One, eine Cowboy-Romance mit City Girl Power und Small Town Vibes. Sonst haben wir von Chelsea Curto In Stormy Weather. Dr. Quincy Monroe ist die Mint Queen der Meteorologie. Unnahbar, brillant und unaufhaltsam. Doch als die heftigste Hurricane-Saison Floridas zuschlägt, gerät sie ausgerechnet mit ihrem Erzfeind aneinander, Sebastian Dunn, Bruder ihrer besten Freundin, ein arroganter TV-Wetterstar und die einzige Person, die Quincy gefährlich werden kann. Verdammt, zu einer riskanten Jagd im Auge des Sturms liefern sie sich die beiden einem messerscharfen Schlagabtausch, bei dem die Funken heißer brennen als jeder Blitzschlag. Stephanie Hasse mit My Cursed Soul ist das nächste Buch, über das ich rede, nämlich Alexis' Welt ist unwiderruflich zusammengebrochen. Alles, was sie über ihre Eltern Corin und die Grace zu wissen glaubte, hat sich im Rauch aufgelöst und noch viel schlimmer, ihre Schwester Lucy, nach der sie so lange gesucht hat, scheint eine Fremde geworden zu sein. Durch ihren Deal in Tatarraum gefangen wird Alexis nun zum Spielball der mächtigen Daemon-Clans, die in ihr nur ein Mittel zur Macht sehen. Nach und nach erwachen Alexis dämonische Fähigkeiten und statt zum Opfer wird sie zur Kämpferin. Sie will den Clave Anime finden, das Gleichgewicht der Welt wiederherstellen und dabei nicht ihr Herz verlieren. Wir machen gleich weiter mit Krimis und Thriller, davor eine weitere Musikpause, die wir mit dem fantastischen Lied von Open Mike Eagle und Kenny Siegel starten, Unfinished Concrete Initials. Viel Spaß!

0: Das war Caesar Sampson mit Where You Are und wir reden jetzt über Krimis und Thriller hier auf CR94 dem Campus und City Radio St. Pölten in den Neuerscheinungen. Starten gleich rein mit Jean-Luc Banalek, bretonischer Glanz. Die Mittagssonne lässt die bunten Segel der Boote im Hafenbecken aufleuchten, als Kommissar Dubin sich auf der Terrasse des Amiral niederlässt. Gerade will er sich einem Tartar de Boeuf widmen, als sein Handy klingelt. In Roscoff im hohen bretonischen Norden wurde eine junge Frau ermordet aufgefunden, ausgerechnet dort, wo gerade das berühmte Krimi-Festival stattfindet. Umgehend macht sich der Kommissar zusammen mit seinen Inspektoren Rival und Kadek auf den Weg. In dem Hafenstädtchen, das für eine Zwiebelnwelt bekannt ist, herrscht Ausnahmezustand. Inmitten des Festivaltrubels ziehen Mitarbeiter des lokalen Fährunternehmens wegen drohenden Entlassungen durch die Straßen. Außerdem scheinen in der Bruderschaft zum Schutz der Roscoff-Zwiebel obskure Dinge vor sich zu gehen. Als Unbekannte beginnen rätselhafte Drohparolen auf Hauswände zu schmieren, spitzt sich die Lage zu. Für Dubin wird es gefährlich wie in keinem Fall zuvor. Dann haben wir von Freddie McFadden, die Psychiaterin, wurde ihr der Job zum Verhängnis. Die beiden frisch Vermählten, Tracy und Ethan, sind auf dem Weg zur Besichtigung eines abgelegenen Anwesens, das bald ihr Zuhause sein könnte. Während Ethan voller Begeisterung ist, spürt Tracy, dass etwas nicht stimmt. Bis vor 3 Jahren lebte hier noch die Psychiaterin Dr. Adrian Hale. Ihr plötzliches Verschwinden damals ging durch die Presse. Weil ein Schneesturm um die Straße unbefahrbar macht, muss das junge Paar die Nacht im Haus verbringen. Dabei entdeckt Tracy ein verborgenes Zimmer voller Kassetten. Aufnahme von Adrians Patientensitzungen. Mit jeder Kassette, die sie sich anhört, wird ihr klarer, wie es zu Adrians Verschwinden kam und dass sie sich selbst in tödlicher Gefahr befindet. Denn manche Stimmen schweigen nie. Dann gibt es noch von Oliver Pötsch, der Totengräber und der Orden des Teufels. Ein blutiges Ritual erschüttert das vornehme Wien des Jahres 1896. Bei einer vermeintlich satanistischen Messe wurde eine junge Frau bestialisch ermordet. Ihre Kehle durchgeschnitten, Zunge und Herz fehlen. Als Inspektor Leopold von Herzfeld mit der Ermittlung beauftragt wird, stößt er auf eine Freimaurerloge. Aber hat er es wirklich mit Teufelsanbetungen zu tun? Der Totengräber Augustin Rothmeier, empört über eine Grabschändung auf dem Zentralfriedhof, bietet ihm seine Hilfe an. Gemeinsam mit Herzfelds Verlobter, der scharfsinnigen Reporterin Julia Wolf und der aufstrebenden Nervenarzt Dr. Sigmund Freud folgen sie eine Spur, die sie in die Abgründe der Wiener Gesellschaft führt, wo hinter okkulten Ritualen und antisemitischen Geheimbünden eine Ideologie heranwächst, die Jahrzehnte später die Welt ins Verderben stürzen wird. Zuletzt kommen wir wie immer zur Fantasy-Abteilung und starten dort rein mit Matt Dinneman, Cars Doomsday Szenario. Die Trainingsphase ist abgeschlossen. Jetzt können die Spiele endlich beginnen. Die Bewertungen und Zuschauerzahlen schießen in die Höhe. Die Fans können gar nicht genug bekommen. Und der Dungeon wird von Tag zu Tag gefährlicher. Karl und Prinzessin Donut müssen harter denn je ums Überleben kämpfen, um nicht von den fiesen Moves der Dungeon-KI überrascht zu werden. Das Level, die Oberstadt. Eine weitläufige, einst blühende Metropole, die von einer mysteriösen Katastrophe verwüstet wurde. Aber die Straßen sind alles andere als verlassen. Ein Zirkus mit Untoten durchstreift die Ruinen und ein uralter Zauber enthüllt sein dunkles Geheimnis, gerade als den Crawlern alles um die Ohren fliegt. Außerdem hat Karl immer noch keine Hose. Dann haben wir von Django Wexler Everybody Wants to Rule the World Except Me. Davis' Plan war einfach. Als Dark Lord würde sie die Horden der Finsternis nach Hause schicken und das Königreich wäre gerettet. Doch Davy hat vielleicht ein kleines bisschen die Kontrolle über die bösen Kreaturen verloren. Sie braucht dringend einen Plan B oder vielleicht ist es schon Plan F oder Y, um Menschen und Monstern Frieden zu bringen. Davy hat allerdings den Eindruck, dass alle außer ihr die Weltherrschaft anstreben. Sollen sie doch. Dann kann sie in ihrem anderen Problemen widmen. Wie kann sie dieser verdammten Zeitschleife, in der sie gefangen ist, endlich entkommen? Und dann zum guten Abschluss von Anthony Ryan, das Lied des Blutes. Waylon Elsorna, der berühmteste Gefangene des Reichs und sein größter Kämpfer, erzählt die atemberaubende Geschichte seines Lebens. Er ist an Bord eines Schiffes, das ihn zu dem Ort bringen soll, an dem es für ihn um Leben und Tod geht. Einst war er von seinem Vater als Zögling in das Kloster des 6. Ordens gebracht worden, wo er zum Krieger ausgebildet wurde. Falls ihr das interessiert, dann bitte das Lied des Blutes von Anthony Ryan ist das Buch, was ihr euch holen solltet. Und ja, das war's wieder mit der Neuerscheinung hier auf CR94.4. Hoffentlich war was für euch dabei. Und wenn nicht, keine Sorge. Nächste Woche geht es am selben Sender zur selben Uhrzeit weiter. Da können wir dann wieder drüber reden. Über Videospiele, Bücher und Filme, die diese Woche alle rauskommen. Bis dahin wünsche ich euch eine schöne Woche. Und noch einen schönen Tag. Ciao.
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0: Und wir sind wieder zurück. Ihr habt uns doch heute doch schon öfter gehört. Angefangen hat es mit Frisch in den Kühlschrank, dann unser Wochenendrückblick, dann meine Sendung, Folge gesucht um 13 Uhr und jetzt ganz spontan wieder. Ich bin Marie, mit mir ist
1: Timo da, hallo, und wir haben noch eine dritte Person, die spontan vorbeigeschaut hat.
2: Ich bin die Anna und ja, ich bin spontan hier und wir machen heute eine ganz kurze Show über FKA Twigs. Ja, warum habe ich mir diese Künstlerin ausgesucht? Weil ich war vor 2 Monaten mittlerweile fast in Berlin bei ihrem Konzert und es war unglaublich, also die Tänzer und die Tänzerinnen und es war richtig toll und die Musik selber, wie ihr gerade gehört habt. Ja, richtig cool. Und ja, jetzt geht's weiter mit Thousand Eyes von FKA Twigs.

0: nächste Lied von FKA Twix, wenn ich das jetzt richtig ausgesprochen habe, Anna.
1: Ja, oder FKA, ist egal. FKA
0: okay,
1: Twix.
0: Ja. Ich kenne die Sängerin nämlich nicht. Es ist eine Sängerin oder es ist eine Band?
1: Es ist eine Sängerin und ja, ich glaube, sie produziert viel selber. Ja, und singt halt.
0: Wie bist du denn zu ihr gekommen? Weil ich persönlich habe noch nie was von ihr gehört und Timo auch nicht, stimmt's?
2: Nein, ich muss ehrlich sagen, ich habe noch nichts von dem gehört. Ich höre das Musikgenre jetzt als ein Ganzes nicht. Also ich bin nicht damit bekannt, aber es klingt sehr interessant. Also ich höre immer gern neue Sachen und erfahre mehr darüber.
1: Ja, voll. Also es gibt ein Lied von ihr mit A$AP Rocky, den kennt ihr wahrscheinlich schon, oder? Oder zumindest...
2: Vom Namen einmal.
1: Ihr habt ja bestimmt schon mal ein Lied gehört. Und die zwei haben halt einen Song gemeinsam, der so vor sehr viel Zeit rausgekommen ist. Aber ich muss sagen, durch den Song bin ich nicht so aufmerksam auf sie geworden. Also ich kannte dann halt ihren Namen. Und irgendwie habe ich dieses Jahr begonnen, ihre Musik zu hören, weil sie hat ein Album rausgebracht. Und ich bin irgendwie obsessed damit gewesen. Und seitdem, also... Mittlerweile höre ich es nicht mehr so viel, weil ich habe so viel gehört, dass ich jetzt so nicht mehr kann. Aber ja, ich habe richtig viel von ihrer Musik gehört und war dann eben in Berlin auf ihrem Konzert. Und ja, also ich fand halt einfach cool, wie die Performance war von dem Konzert, weil es nicht oft, dass Künstler so richtig ganz ausgedachte Shows haben. Und bei ihr fand ich das halt eben richtig cool, dass es so... verbunden war mit so Pole Dance sogar und was weiß ich, also Ballroom Dance und so solche Sachen. Und ja, richtig cool.
2: Ballroom und Pole Dance in einer Performance.
1: Also so Ballroom so mit Voguing.
2: Checkst du?
1: Ja, voll. Das war so unglaublich. Das beste

0: Wir haben vorhin über Konzerte geredet und du warst auch auf einem Konzert in Berlin von FKA, so jetzt Twix, oh mein Gott, dieser Name. Ja, war das dein erstes Konzert oder warst du schon auf mehreren?
1: Also ich war schon auf mehreren, aber ja, das war mein erstes Konzert, wo ich alleine war, weil irgendwie, ich hatte niemanden.

0: jemanden, der FKA Twigs auch so gerne hört wie ich. Deswegen dachte ich mir, okay, ich gehe alleine. Und ja, ich war auch in Berlin auch schon öfters auf Konzerten, weil mein Cousin gerade dort wohnt. Und deswegen habe ich jetzt ein gratis Hotel in Berlin, wo ich immer bleiben kann. Also erlaube ich mir da immer öfters zu bleiben. Zum Beispiel, ich war im November war ich beim Konzert, also letztes Jahr. Und auch vor einem Jahr im April. Das ist sehr cool.
1: Und von welchen Künstlern?
0: Von Blood Orange, das ist mein Lieblingskünstler, der kommt auch im August nach Wien. Und K-Tronada, das ist so ein Produzent und der macht so mehr so Tanzmusik, so House-mäßig. Ja.
1: Cool. Timo?
2: Ja?
1: Bist du noch da?
2: Ich bin noch anwesend, aber ich muss ehrlich gestehen, dass ich keinen von diesen Interpreten kenne.
1: Keine Sorge, ich auch nicht, aber ich glaube, ich muss dann reinhören.
2: Wir erweitern unseren Horizont.
0: Ja, bitte.
1: Ja, genau.
2: Bitte dringend.
1: Dringend. Nee, wenn nicht. Nein, aber warst du schon auf Konzerten?
2: Ja, ich war schon auf Konzerten, aber auf keinen von denen.
1: Auf welchen?
2: Ich war auf jeden Fall Ed Sheeran. Dann, das kommt jetzt ein bisschen blöd, ich habe den Namen von ihr vergessen. Lolo war ich. Lolo-Konzert, aber nur weil ein Kumpel mich hingeschleppt hat, der voll der Fan ist. Ich hab's nicht gekannt, aber es war cool. Und BTS. Mhm.
1: Sehr cool.
0: Vor kurzem war ja in München auch BTS.
2: Get the
0: oder?
2: Boy.
1: Ja, oh mein Gott.
2: Sie sind nicht nach Österreich. Cool, actually. Ja. Also ich war zweite Nacht, wo sie dann das eine Lied gespielt haben, was sie noch nie live performt haben. Also es war wild.
1: Ja. Du warst so lucky, ne?
2: Ich war lucky.
0: Und das war ja, die waren ja auch gestern beim World Cup, oder? Mhm. Und
2: haben wir heute schon geratscht drüber.
0: Ja, super. Ja.
1: Eine halbe Stunde von unserem Wochenendrückblick.
2: War nur WM.
1: WM, also ja. 20 Minuten über dieses Finalspiel, das sehr kontrovers war. Und dann haben wir ein bisschen über die Halftime-Show geplaudert.
2: Ja, dabei waren.
1: Hast du auch geschaut?
0: Natürlich habe ich geschaut und mein Highlight war Shakira. Und ich meine, ich bin nur ein Fußballfan, wenn World Cup ist.
2: Wenn Shakira da ist.
0: Und wenn Shakira da ist, auf jeden Fall, ja. Sonst interessiert es mich eigentlich nicht wirklich. Aber ich bin froh, dass Spanien gewonnen hat.
2: Ja, wir.
0: Sehr gut.
2: Ja, wir alle auch. Ja. Wir waren halt schon die ganze Zeit so, hui. In meiner Welt hat ja eigentlich England gewonnen.
0: Ja, voll. Verstehe
2: ich. Das war das OG-WM-Finale.
1: Yes. Das war Fußball, wie wir schon gemerkt haben, weil das andere war wirklich sehr kurios. Aber die Halftime-Show war auch kurios, wie wir schon bemerkt haben. Ich finde, Shakira hat das gut gemacht. Ich mochte auch ihr Kleid, ihr Konzert.
2: Ja. Ja. Sie hat generell immer recht coole Outfits, glaube ich.
1: Ja, ja. Ich finde das cool. Ich finde das richtig cool. Ich mag dieses, ich glaube, sie hat so ein pinkes, rosafarbenes Ding an.
0: Yeah.
1: Es war richtig schön. Ich hätte es auch gern tatsächlich.
2: Es ist wahrscheinlich auch schön luftig. Es soll ja sehr heiß dort gewesen sein.
0: Das Tanzen für die Hips dabei.
2: Ja, die haben nie gelogen. Bei ihr liegt yeah. nichts.
0: Hips never lie.
2: Ja.
0: Genau. Das war, ja, also ich fand, der Tanz von ihr war richtig cool. Und ich meine, es war so viel auf einmal. So, es waren so, weiß ich nicht, 5 Minuten oder sowas. Mhm. Wie lang war das?
1: Ja, 5 Minuten, 6 Künstler gefühlt.
0: Auf einmal Madonna, BTS, Shakira, Justin Bieber und
2: die Muppets, Miss Piggy, Kermit. Ja.
1: Alle waren auf einmal, oder?
2: Alle waren da.
0: Aber trotzdem cool.
2: Ja.
1: Ja, es war voll okay, auch wenn es
2: ein bisschen viel war.
1: Sehr viel Eindrücke. Ich würde sagen, das ist auch irgendwie der amerikanische Traum, sehr viel Eindrücke.
2: Ja. Ja.
1: Da haben sie es wieder bewiesen, dass sehr
2: Amerikaner sind.
1: Nein. Dass Amerika einfach immer noch sehr groß und sehr big ihre Veranstaltungen macht. Das sieht man beim Super Bowl, bei der Halftime-Show auch immer wieder. Aber du hast so geredet, Anna, als wäre das beste Konzert gewesen, auf dem du jemals warst von FKA Twigs. Ich hab's endlich.
0: Ja. Ja, voll. Also, ja, genau, wie gesagt, also irgendwie die Performance einfach von allem und wie das Ganze aufgebaut war. So am Anfang war sie auf so einem Bett halt so mäßiges, so mit Polstern und einer Decke und hat so einen emotionaleren Song irgendwie gesungen. Und ja, also dann haben sie irgendwie begonnen zu tanzen und es sind so mehr Tänzer gekommen und dann Pole Dance eben und es ist nämlich auch, also die letzten 3 Songs, die jetzt gespielt haben, waren glaube ich so eher emotionalere Songs, aber der nächste ist jetzt ein bisschen mehr so technomäßig, würde ich sagen. Und ja, also es ich weiß, es ist einfach so gut aufgestellt, das ganze Konzert. Also ich zeige euch dann ein paar Videos.
1: Ja,
0: ihr müsst auf TikTok oder Instagram alle bitte ein paar Ausschnitte schauen. Dann
1: Timo, dann hast du wieder so viel Edits von dem, ne?
2: Ich habe schon wieder so viel Edits. Ich habe gerade wegen euch schon die ganze Zeit Formel-1-Edits. Dann habe ich Edits vom Schiedsrichter der WM. Also my For You-Page ist crazy gerade.
1: Wow. Schon ein bisschen. Jetzt kommt gleich noch mehr dazu.
2: Jetzt
1: ne?
2: kommt gleich Techno. Ui.
1: Dann ist wirklich alles zusammen. Schon. Ich frage dich jetzt nicht nach dem Song, Timo, weil du sitzt nicht so, dass du lesen könntest.
2: Was ist der nächste Song? Ich singe nicht, aber freut euch schon mal auf den Song.
1: Ja, Anna, was ist der nächste Song?
0: Der nächste Song heißt Perfect Stranger.

0: Ja, jetzt sind wir schon am Ende unserer sehr spontanen Live-Sendung angekommen.
1: Unsere spontanen Deep Dives.
0: Genau, das sollten wir öfter eigentlich machen.
1: Ja, casually, vielleicht würden unsere Hörerinnen und Hörer auch feiern, mal neue Genres zu erkunden.
0: Ja, sonst gibt es ja eh noch eine Musiksendung diese Woche, Herzklopfen. Am Mittwoch, um welche Uhrzeit ist das, Timo?
1: Nachmittag.
0: Na, um 12, glaube ich, weiß nicht.
1: Um 12, ja. Kann gut sein. Schalt jetzt Mittwoch einfach den ganzen Tag ein.
0: Noch besser.
1: Noch besser.
0: Dann gibt es frisch in den Kühlschrank um 8.30 Uhr auch noch.
1: Ja, und den ganzen Tag bis um 8 Uhr am Abend, wo dann die Chartshow ist. Also die Chartshow ist von 6 bis 8. Kannst gleich den ganzen Tag dranbleiben einfach.
2: Darf ich fragen, um was es in frisch in den Kühlschrank geht?
1: Wir haben unser Morning-Ding, wo Format, wo wir Rezepte und Food Prep für die Woche vorstellen, für Leute, die vielleicht Inspiration brauchen, was man Anfang der Woche alles vorbereiten kann und dann für die ganze Woche ausgesorgt hat. Ah. Und wir sagen frisch in den Kühlschrank, weil man es am Anfang der Woche macht und frisch in den Kühlschrank packt.
2: Ja, okay, das ergibt Sinn. Ja, cool. Muss ich mal hören.
1: Ja. Morgen wieder in der Früh.
0: Morgen 8.30 Uhr einschalten.
1: Ja, aber wir müssen uns jetzt verabschieden.
0: Ja. Schön, dass du da warst, Anna. Und ich glaube, die Hörerinnen können gespannt sein auf alles, was von dir noch so kommt in der Zukunft.
2: Ja, also ich kann noch nicht genau sagen, wann, aber auf jeden Fall, mein Plan ist, ein bisschen über so venezolanische Musik zu reden, weil meine Mama kommt aus Venezuela und ja, genau, ich würde einfach ein bisschen über das Land reden und über Musik von dort oder vielleicht auch andere Musik. Und ja, genau.
1: Sobald wir es wissen, sagen wir euch, wann genau es passieren wird.
0: Wir sind gespannt.
1: Wir sind die Ersten, die es wissen.
0: Ja. Ja, wir sind die Ersten. Wir sind die Ersten, die dort zuhören.
1: Ja, natürlich.
0: Ja, und damit dürfen wir uns jetzt wieder verabschieden. Zum 10. Mal heute gefühlt. Ja, schon. Ich bin Marie.
1: Ich bin der Timo.
2: Und ich bin Anna.
0: Und wir wünschen euch noch ganz viel Spaß mit der Musik, die heute noch so aufgelegt wird.
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0: 7. Juli fand im Jugendzentrum Steppenwolf die Jugendinfomesse statt. Mein Name ist Sophia Olesko und ich war dabei, um die BesucherInnen mit Musik zu versorgen und um ein paar Stimmen einzufangen. Bei der Jugendinfomesse sind Institutionen vertreten, die Jugendliche unterstützen. In dieser Sendung hörst du kurze Interviews mit unter anderem der Jugendseelsorge, der Jugendinfo Niederösterreich oder der Young Caritas. Aber jetzt mal ein bisschen Musik und danach starten wir schon rein in die Eröffnungsreden der Jugendinfomesse.
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0: Herzlich willkommen, schönen guten Morgen. Wisst ihr eigentlich, warum ihr heute da seid? Okay? Macht nichts, ich frage mal weiter. Wisst ihr, wie die Veranstaltung heute heißt? Ja, dann heißen Tipp. Ich höre Jugendinfomesse, das ist richtig. Jetzt ist nur noch die Frage, worüber wollen wir euch informieren heute? Und zwar über das dichte Netzwerk an Jugendsozialeinrichtungen, das es in St. Pölten gibt, was nicht selbstverständlich ist. Ja? Also St. Pölten hat ein breites oder breit gefächertes Angebot an verschiedensten Organisationen, die verschiedene Services, Unterstützungsangebote, Informations- oder Beratungsleistungen anbieten, speziell für Jugendliche oder für jugendrelevante Themen. Und damit ihr da mal einen Überblick habt und vielleicht einmal reinkommt und einmal einen Überblick habt, was da alles gibt und was für Organisationen das so sind, gibt es an und für sich diesen Folder, den Jugendsozialratgeber. Gibt es auch drinnen zum Mitnehmen, liegt dann am Wühltisch. Nehmt euch da bitte vom Billardwühltisch dann alle jeweils ein Exemplar mit. Von A wie der Arbeiterkammer Young, über J wie die Jugendintensivbetreuung, die Jugendinfo, das Jugendzentrum Steppenwolf, bis hin zu, in dem Fall J oder Y wie die Young Caritas oder die Yunus Mentoring. Steht alles da drinnen. Schaut sich da mal um. Der Wegweiser oder die Wegweiserfunktion ist halt das, worum es eigentlich geht. Ja, also ihr habt diese Broschüre, die gibt es auch digital. Kommt mit dem QR-Code immer zur digitalen Ausgabe auf der Stadtwebseite. Aber heute bei der Jugendinfomesse, das veranstaltet man zusätzlich, damit ihr die Möglichkeit habt, die Organisationen und die Leute dahinter auch persönlich einmal kennenzulernen. Ja, zum Ablauf werden wir dann gleich noch ein bisschen was sagen. Man nutzt heute die Gelegenheit, dich einfach mal ein bisschen kennenzulernen, zu vernetzen. Was gibt es für Sozial- oder Jugendsozialangebote in St. Pölten und wie schauen die Leute dahinter aus? Ja? Das ist, habe ich am Anfang schon gesagt, nicht selbstverständlich, dieses dichte Netz an Jugendsozialeinrichtungen. Ganz wesentlicher Fördergeber ist die Stadt St. Pölten auf der kommunalen Ebene. Heute in Personalunion vertreten vom Jugendgemeinderat Christoph Lukas Hagenauer. Wir haben den Vizebürgermeister Michael Kögel und den Vizebürgermeister Florian Grunberg da und Lisa Maria Kobalt. Applaus bitte. Ich darf auch gleich das Wort an euch kurz übergeben. Ihr wollt vielleicht auch noch ein paar Worte dazu sagen.
1: Lisa Maria,
0: bitteschön.
2: Okay, dann schönen guten Morgen. Es freut uns wahnsinnig, dass ihr alle da seid. Ich bin die Lisa Maria Koban, das ist mein Kollege, der Christoph Lukas Hagenauer.
3: Also wir sind die neuen Jugendgemeinderat und neue Jugendgemeinderätin in der Stadt St. Pölten. Und was ist ein Jugendgemeinderat, eine Jugendgemeinderätin? Also wir versuchen, die politische Vertretung für die Jugendlichen in St. Pölten zu sein. Und wie wir das Amt ganz speziell verstehen, ist, dass wir ein offenes Ohr haben wollen für eure Themen, Anliegen und beziehungsweise einfach Fragen, wenn ihr Fragen habt, wie funktioniert die Politik in der Stadt, wie funktioniert die Arbeit in der Stadt und wie können sich Jugendliche einbringen mit Ideen oder Anliegen oder Sorgen oder auch wenn etwas gut läuft für euch innerhalb der Stadt. Und da findet ihr auch unsere Kontaktdaten von der Lisa Maria und mir auf der Stadtwebseite. Also wenn ihr einfach Christoph Lukas Hagenauer oder Lisa Maria Koban Stadt St. Pölten eingeht, würden wir uns einfach freuen, wenn ihr Ideen habt, die wir umsetzen können, wenn ihr Anliegen habt, warum ist die Baustelle da, warum wird etwas nicht repariert, warum ist etwas nicht mehr da oder auch wenn die Stadt etwas toll macht für euch, wie zum Beispiel der Steppenwolf ist ein super Verein, könnt ihr uns das auch schreiben. Also wir freuen uns sowohl über das Positive als auch das Negative und wir werden uns immer dafür einsetzen, dass ihr Jugendlichen eine politische Vertretung in der Stadt seid. Das ist uns einfach sehr wichtig. Und jetzt haben wir genug von uns. Ich sehe die Begrüßung auch immer da, das gehört leider dazu, aber ich bin gleich fertig, dass wir Danke sagen als Stadt, weil wir können uns wirklich glücklich schätzen, dass wir solche Menschen, solche Vereine, solche Organisationen haben und deswegen einfach einmal Danke an den Jugendkoordinationsverein, ihr habt es wirklich großartig gemacht, ihr werdet es dann alle sehen. Danke an das Team vom Steppenwolf, die das Buffet gestellt haben, die Räumlichkeiten zur Verfügung gestellt haben. Ihr werdet heute wirklich ganz viel Spaß haben und ganz viele Informationen heute bekommen können. Und ja, glaubst, was mir jetzt noch übrig bleibt, ihr werdet dann nachher dann wirklich eine Runde durchgehen können. Nehmt euch die Zeit. Hier sind wirklich ganz viele großartige Menschen und Organisationen und Vereine, die heute trotz Hitze nur für euch da sind und auch wenn ihr vielleicht jetzt gerade keine Unterstützung braucht, keine Beratung oder Hilfe in eurer Lebenslage, dann wisst ihr in Zukunft, wenn da mal etwas ist, wo kann ich hingehen, was gibt es in meiner Stadt und zum Abschluss möchte ich euch von der Seite der Stadt noch mitgeben, ihr seid hier nicht alleine und ihr müsst auch nichts alleine schaffen, weil es gibt viele Menschen, die für euch in der Stadt da sind und dafür sage ich Danke und genießt das trotz Hitze und nehmt's mit, hört zu, redet's, wie euch gerade heute danach ist. Danke.
4: Jetzt kommen noch zwei, jetzt sind die zwei Vizebürgermeister dran. Mein Name ist Flo Grunberg, ich darf Vizebürgermeister sein und Landtagsabgeordneter und ich mag eines verstärken, was der Christoph Lukas Hagenauer gesagt hat. Schaut euch einfach mal um und egal, wie es euch jetzt geht, was jetzt für Fragen da sind, nehmt euch die Kontakte mit. Ich darf seit vielen Jahren nicht nur zum Beispiel bei Jugend und Lebenswelt Vizepräsident mit sein, nicht seit vielen Jahren Kontakte haben mit den unterschiedlichsten Organisationen, die da sind. Und man weiß nie, was einfach so daherkommt. Und ich weiß, dass euer Leben und euer Aufwachsen ganz anders ist als das, was wir mitgemacht haben, das, was irgendwie uns beschäftigt hat damals. Nur all die Leute, die heute da sind, beschäftigen sich genau mit euch, mit euren Alterskolleginnen und Kollegen. Die kennen Probleme, die wissen, was man tun kann, wenn einmal die Sorgen größer werden, wenn es einmal daheim nicht so klappt, wenn es in der Schule nicht so klappt oder in den verschiedensten Lebenssituationen es ganz einfach schwer wird. Und eines nehmt euch bitte mit, nach Hilfe zu bitten, das ist nie was, wofür man sich schämen muss. Das ist eigentlich die größte Stärke, die man haben kann, dass man sagen kann, hey, da gibt's was, wo ich auch ganz einfach Unterstützung brauche und ich nehme mir die jetzt dafür, dass dann wieder besser wird. Nehmt euch das von heute mit, dann ist schon ganz viel geschehen mit den Kontakten für euch. Alles, alles Gute.
1: So, der Letzte im Bunde. Guten Morgen auch von mir. Michi Kögel, mein Name, Vizebürgermeister seit letztem Jahr. Und was uns verbindet, ist, dass wir selber als Jugendliche eigentlich unsere Jugend verbracht haben. Wir waren Klassenkollegen und sind auch gemeinsam politisch aktiv worden. Und das Schöne ist, dass wir heute, obwohl wir zu verschiedenen Parteien gehören, am gleichen Ort stehen. Und das eint ganz, ganz viele. Es sind relativ viele Vertreter und Vertreterinnen der Stadt da. Warum? Weil wir auch wissen, wie wichtig es ist, dass wir Kontakt haben mit jungen Menschen. Ganz wurscht, ob ihr schon wählen dürft, also vor 16 oder erst danach. Und abseits von Hilfe, die man sich holt, geht es auch darum, einfach selbstwirksam zu werden. Wenn ihr was tun wollt, dann macht das. Und oft ist es besser, einfach mal zu tun und zu schauen, wo man auch Verbündete findet. Und ich glaube, da ist heute der Ort, um einerseits uns als Politikerinnen und Politiker anzureden und zu sagen, das würde man uns wünschen oder da bräuchte man eure Unterstützung. Und auf der anderen Seite aber auch zu sagen, welche Vereine gibt es, wo kann man sich engagieren, wo kann man aber auch abgeholt werden und Unterstützung kriegen, bevor man allein ist. Und was ich euch einfach mitgeben mag, ist, ganz wurscht, was ihr machen wollt in eurem Leben, ganz wurscht, wie es begonnen hat, nutzt die Chancen, die ihr kriegt. Traut euch Ja sagen, seid mutig und traut euch vor allem auch Dinge einfach in die Hand nehmen. Es braucht junge Leute, die genau das tun. Und ich glaube, mit allen Möglichkeiten, mit allen Chancen, die es gibt, werden wir euch immer dabei unterstützen, ganz egal von welcher Richtung in dieser Stadt, damit ihr selbstwirksam sein könnt. Mit den Jugendgemeinderätinnen, den Jugendgemeinderäten, mit den Einrichtungen und auch von unserer Seite als Stadtregierung. Und deswegen auch nochmal ein großes Danke an alle Vereine, an alle Organisatorinnen und Organisatoren und vor allem an euch, dass ihr heute da seid, weil ohne euch keine Jugendinfomesse. In diesem Sinne, schönen Tag, nutzt die Stunden und alles, alles Gute dann auch in der möglicherweise schulfreien Zeit. Schönen Tag.
0: Dankeschön, liebe Vertreterinnen von der Stadt St. Pölten. Jetzt gibt es noch ganz kurz organisatorische Hinweise. Ihr seid heute beim Jugendzentrum Steppenwolf quasi auf Metaebene. Die stellen sich da nicht nur vor, sondern ihr seid schon im Jugendzentrum Steppenwolf. Das heißt, ihr könnt da aus erster Hand gleich mal die Angebote vom Jugendzentrum partner mal miterleben. Und apropos Jugendzentrum Steppenwolf, die wollen euch auch natürlich kurz noch willkommen heißen. Deswegen darf ich da jetzt noch die Leitung vom Jugendzentrum der Elke Banyan auf dem Organisationsbuch zu mir bitten.
5: Ja, hallo, guten Morgen. Herzlich willkommen im Jugendzentrum Steppenwolf. Ich wünsche euch ganz viel Spaß beim Durchgehen und es gibt auch ein paar Spiele und wir haben auch Wasserspäße. Also wenn es zu heiß wird, können wir es auch ablösen.
0: Was für Wasserspäße?
5: Wasserpistolen und einen Rasensprenger.
0: Werden wir heute noch aufstellen, könnt sich dann auch noch draußen abkühlen.
5: Genau.
0: Sehr gut.
5: Dann wünsche ich euch ganz viel Spaß und holt euch viele Infos. Ich wollte mich auch noch ganz herzlich bedanken beim Stefan Kuback vom Jugendkoordinationsverein, der das immer wunderbar organisiert und sehr unterstützend immer mitwirkt.
0: Dankeschön. Darf ich noch Danke sagen? Genau. Also in erster Linie auch allen Mitgliedern vom Jugendkoordinationsteam bzw. vom Verein, allen Organisationen, speziell dem Organisationsteam von der Messe heute, einfach natürlich wieder Jugendzentrum Steppenwolf mit der Elke Banyan und ihrem Team. Dann haben wir noch die Elisabeth Pieber von der Jugendintensivbetreuung, die mitgeholfen hat. Und die Petra Luis-Kandl vom WiFi, die sich um das Sponsoring und die Preise mitgekümmert hat. Da darf ich jetzt am Schluss jetzt als letzten Punkt, und das ist wirklich der letzte Punkt, auch nochmal Danke sagen, auch wieder an die Stadt St. Pölten. nicht nur das Jugendkoordinationsnetzwerk und den Verein, sondern eben auch die Projekte wie den Jugendsozialratgeber und die Jugendinfomesse unterstützt. Herzlichen Dank, das war's auch schon, viel Spaß. Stürmt den Laden, holt euch einen Jugendsozialratgeber, lernt die Jugendsozialeinrichtungen kennen, trinkt genug, viel Spaß und genießt noch einen letzten heißen Tag in dem Schulsemester. Viel Spaß. Thank you.

0: Hallo, ich bin der Stefan von der Young Caritas St. Pölten und Niederösterreich West. Und als Young Caritas haben wir verschiedene Angebote für Kinder, Jugendliche und junge Erwachsene. Und unser Angebot kann man in zwei größere Bereiche aufteilen. Das eine ist die Workshop-Schiene. Wir haben ganz viele Workshops zu unterschiedlichen sozialen Themen, wo auch die Caritas aktiv ist, also zum Beispiel Frieden, aber auch Asyl oder Armut, Gerechtigkeit. Von der ersten Klasse Volksschule bis zur Matura richtet sich da unser Angebot. Wir haben aber auch Aktionen, wo sich Kinder, Jugendliche und junge Erwachsene engagieren können, entweder direkt in Einrichtungen mithelfen können oder durch Sammelaktionen Menschen, die von Armut betroffen sind, helfen können.
1: Danke dir. Jetzt noch eine Nachfrage. Wie erreicht man euch? Was sind eure Kanäle?
0: Wir haben eine Homepage, also youngcaritas.at. Da gibt es dann in jedem Bereich in ganz Österreich eine eigene zuständige Stelle und sind auch auf Instagram und auf Facebook zu finden. Und uns persönlich, also mich und meine Kolleginnen, kann man auch per Mail oder per Telefon kontaktieren.
1: Das findet man dann, die Kontaktdaten findet man auf der Website?
0: Ja, genau. Also einfach auf der Homepage durchchecken, die ist auch ganz frisch aufgebaut.

0: Ja, hallo, ich bin heute hier mit der Jugendsuchtberatung von Antlers. Ihr findet uns in St. Pölten in der Mariazellerstraße 60. Wir sind da für Jugendliche und junge Erwachsene, für alle Fragen rund ums Thema Sucht. Das kann sein, vielleicht, dass man selbst irgendwas konsumiert oder irgendein Verhalten hat, was man gerne reflektieren möchte, ein bisschen schauen möchte. Ist das nur im Rahmen? Ist es zu viel? Wie geht es mir damit? Das kann aber genauso sein, dass man vielleicht im Freundes- oder im Familienkreis jemanden hat, wo man sich Sorgen macht.
1: Wie erreicht man euch? Was sind eure Kanäle?
0: Also wir sind jeden Dienstag von 15 bis 17 Uhr in unserer Anlaufstelle da. Da kann man einfach vorbeikommen ohne Termin. Man kann uns aber auch gerne anrufen oder anschreiben und sie einen extra Termin ausmachen.
1: Und die Nummern und Kontaktinfos findet man auf der Website. Wie lautet die?
0: www.antlers.at.
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0: Hallo, ich bin der Roman.
1: Hallo, ich bin der Andrea.
0: Genau, wir sind von der Caritas Suchtberatung aus St. Pölten. Wir sind in der Brunngasse 23 und unser Angebot richtet sich an Betroffene und Angehörige von Suchterkrankungen. Das betrifft jetzt zum Beispiel Alkohol, Medikamenten, Spielsucht, aber auch Drogen. Spielsucht auch einschließlich Online- und Videospielsucht, genau. Ja, das ist unser Angebot eigentlich von der Caritas Suchtberatung.
1: Zu uns kommt man, indem man anruft und sich einen Termin vereinbart. Oder man kann sich bei uns auch gerne telefonisch beraten lassen. E-Mail beantworten wir auch.
0: Genau. Alles anonym und kostenlos, wenn man das möchte. Also man muss bei uns auch keinen Namen nennen oder dergleichen.
2: Und wie oft kann man dieses Angebot in Anspruch nehmen oder wie lang? Können Sie da vielleicht ein bisschen Einblicke geben, wie da vielleicht das üblicherweise abläuft?
0: Also, wie gesagt, wenn dann die Leute sich entscheiden, bei uns beratend Anspruch zu nehmen, dann geht das eigentlich wirklich open-end. Also die Leute können selbst entscheiden, wie lange sie das in Anspruch nehmen wollen. Es gibt jetzt kein Ablaufdatum oder dergleichen. Und von der Frequenz ist das eigentlich auch einmal alle 4 Wochen. Aber wir orientieren uns da sehr an die Bedürfnisse der Personen.
1: Es gibt auch Personen, die bei uns nur punktuell zur Beratung kommen. Wenn es gerade der Hut brennt oder wenn es dringende Fragen gibt, dann melden sie sich. Und es ist völlig okay. Das Angebot ist immer kostenlos und immer gleich.
2: Und was würdet ihr zu einer Person sagen, die halt vor einer herausfordernden Situation steht, die auch mit Suchterkrankungen zum Teil im Umfeld und sie aber nicht traut zu kommen? Was würdet ihr jetzt sagen zu dieser Person, damit sie ermutigt wird, auch sich zu melden?
0: Sehr schwierige Frage, aber ja, wie kann man jemanden ermutigen? Also ich würde vielleicht in erster Linie, wenn ich jetzt ein Freund wäre und würde jetzt gerne wünschen, dass ein anderer Freund von mir das Angebot in Anspruch nimmt, würde ich einmal das Gespräch suchen und erst einmal gar nicht so viel Druck ausüben, sondern einfach mal neugierig nachfragen oder die eigenen Beobachtungen aufzählen. Ich habe beobachtet, du bist ziemlich viel am Handy, ich mache mir Sorgen, vielleicht so in diese Richtung. Und dann kann man vielleicht, wenn man so ein offenes Gespräch schon das Gefühl hat, man ein offenes Gespräch vielleicht dann auch so ein Angebot nennen. Es muss aber nicht wir von der Suchtberatung sein, es kann manchmal auch hilfreich sein, mit einem Hausarzt zu reden, mit dem man vielleicht einen guten Kontakt hat oder mit Lehrer, Lehrerinnen zu reden, wo man sagt, da hat man einen guten Draht oder die Eltern von Freunden vielleicht, wenn man sich mit den eigenen Eltern besprechen will. Also da gibt es viele Möglichkeiten.
1: Und es ist so, dass wir in der Suchtberatung nichts verbieten. Also wir hören zu, wir geben zu allen Substanzen und Verhaltensweisen Tipps, wie man was vernünftig konsumieren kann vielleicht. Wir gehen nicht von Abstinenz aus. Also wir sagen niemandem, er darf nicht konsumieren oder du musst aufhören, aber wir beraten in diese Richtung, wenn jemand das natürlich tun möchte. Ja.
2: Und gibt es sowas wie Verschwiegenheitspflicht auch bei euch?
0: Genau, also das meinte ich, dass wir anonym und kostenlos arbeiten. Wir sind komplett verschwiegen. Das heißt, wir dürfen wirklich niemandem was sagen, egal ob jetzt Familienangehörige anrufen oder Behörden, die Polizei, das Gericht, der Arbeitgeber. Wir dürfen wirklich niemandem Auskunft geben.
1: Also es hat bei uns wirklich oberste Priorität, dass wir anonym und verschwiegen arbeiten, auf alle Fälle.
2: Jetzt abschließend nur mal eure Kanäle, vielleicht Website und habt ihr irgendwie Instagram oder so irgendwas?
0: Nein, also wir haben, es gibt zwar Caritas allgemein, gesamt, glaube ich, Kanäle, die was punktuell auch zur Suchtberatung vielleicht was posten, aber bei uns gibt es eigentlich die Website, eine Homepage.
1: Genau, nur die Homepage, wo man auch Kontaktformular findet oder Telefonnummer und auch gezielt Telefonnummern von den Beratungsstellen in den jeweiligen Bezirkshauptstädten und uns gibt es in Niederösterreich in jeder Bezirkshauptstadt.

0: Hallo, ich bin der Florian und ich bin Mitarbeiter im Jugendzentrum Steppenwolf. Und das Jugendzentrum Steppenwolf ist eine Einrichtung der Stadt St. Pölten. Also wir sind unter der KJH. Und bei uns kann man relativ viele Sachen machen. Und also die Freizeit verbringen in dem Fall. Wir haben eine Skatehalle, wir haben Billard, wir haben diverse andere Angebote. Und bei uns kann man zum Beispiel auch Essen kochen. Ganz wichtig, alle unsere Angebote sind gratis und für alle Personen zugänglich zwischen 14 und 24 Jahren. So, neben den Sachen, die man bei uns in der Freizeit machen kann, kann man bei uns auch Beratungsgespräche führen. Bei uns im Team sind alles SozialarbeiterInnen. Das bedeutet, dass alle Gespräche, die ihr bei uns führt, anonym und verschwiegen sind. Das bedeutet, dass diese nicht nach außen gehen und dass auch wenn sie kommt, wir das an niemanden weitergeben dürfen. Wichtig hier ist auch noch zu sagen, dass ihr wirklich über alle Themen reden könnt, von bis, also ob es Probleme daheim sind, Situationen in der Schule oder sonst etwas, bei uns ist nichts tabu. Genau.
1: Ja, und im Steppenwolf kann man auch Praktika machen, wie ich zum Beispiel, Bastian Brenner. Ich studiere Soziale Arbeit an der USTP und mache dementsprechend hier auch gerade mein Praktikum fertig.
2: Wie lang hat der Steppenwolf immer offen und wie viele Tage in der Woche?
0: Okay, also wir haben offen Mittwoch bis Samstag. Am Mittwoch haben wir immer offen von 16 bis 20 Uhr. Donnerstag und Freitag haben wir offen 14 bis 20 Uhr. Und am Samstag haben wir offen 14 bis 19 Uhr. Das Coole ist, unsere Öffnungszeiten sieht man aber auf unserer Instagram-Page. Was uns nochmal gut vermerkt.
2: Guter Punkt, gute Überleitung. Was sind denn eure Kanäle, wo man euch online finden kann?
0: Uns findet man ganz oldschool mit einer Website der Stadt. Uns findet man aber auch auf Instagram, also einfach Jugendzentrum Steppenwolf. Da posten wir immer Stories, wann wir online sind, auch wer von uns online ist. Also wir machen auch Online-Beratung und Online-Dienste. Und man sieht aber auch diverse Beiträge, was wir eben so machen, wo wir sind. Ich meine, wir sind am Splash in Pölten sind wir zum Beispiel wieder.
2: Was ist das?
0: Splash in Pölten ist ein Gratis-Festival von der Stadt. Da gibt es eine Bühne, da gibt es diverse auch andere Angebote. Und bei uns kann man, bei unserem Stand, T-Shirts machen und sprayen.
2: Okay, cool. Für die kreativen MäusInnen und Mäuseriche. Ihr seid ja eigentlich sonst sehr sportlich hier unterwegs im Steppenwolf. Würde ich mal sagen, ihr habt ja einen Skateplatz, ihr habt einen Fußballplatz. Kannst du dann noch mal kurz ausführen, was ihr da für Angebote habt für die Jugendlichen?
0: Also ja, schon mal richtig gesagt, wir haben eine Skatehalle. Normalerweise haben wir hinten noch einen Fußballplatz, aber Achtung, der gehört nicht zu uns dazu und ist derzeit gesperrt wegen Renovationsarbeiten. Aber ansonsten können wir uns auch Rollerbladen, man kann Billard spielen, man kann Tischtennis spielen, man kann PS4 spielen, PS5 spielen, FIFA und Rennspiele. Wir haben, was haben wir noch, diverse Brettspiele, einen Boxsack, eine Klimmzugstange. Habe ich irgendwas Wichtiges ausgelassen?
2: Das Studio.
0: Genau. Ja, Studio, also wir haben auch ein Tonstudio, ein Aufnahmestudio, danke Sophia. Wichtig ist auch, das ist auch wegen Renovationsarbeiten geschlossen, aber das haben wir hoffentlich bald wieder.

0: Hallo, ich bin die Simone, ich komme von der Jugendinfo Niederösterreich. Wir sind eine Informationsstelle für Jugendliche und für alle Bezugspersonen und Personen, die mit Jugendlichen zu tun haben.
1: Was ist euer Angebot konkret?
0: Konkret bieten wir eigentlich Infos zu ziemlich allen jugendrelevanten Themen an, besonders auch zu rechtlichen Themen, Auslandsthemen, alles, was mit Schule und Bildung zu tun hat. Und zusätzlich machen wir noch viele Projekte, die auch mit Jugendlichen zu tun haben. Zum Beispiel haben wir ein Gütesiegel für sicheres Feiern. Wir haben eine K.O.-Tropfen-Kampagne. Das heißt, bei uns kann man auch Schutzarmbänder bestellen, beziehungsweise keine Schutzarmbänder, sondern Testarmbänder für K.O.-Tropfen, also ob Getränke mit K.O.-Tropfen fixiert sind. Wir haben Angebote über sexualisierte Gewalt. Und ja, das sind so unsere Projekte, mit denen wir eigentlich viel zu tun haben und Infos an die Leute bringen.
1: Und wie kommen denn die Infos an die Leute? Macht ihr das so? Spielt ihr das im Internet aus oder geht ihr da an Schulen oder an die Jugendzentren? Macht ihr Workshops? Ist da bei euch vor Ort? Habt ihr da Räumlichkeiten? Wie läuft das dann ab?
0: Genau, also wir haben unterschiedlichste Kanäle. Wir sind vor Ort in St. Pölten mit einem Infolokal. Das heißt, man kann zu uns kommen von Montag bis Freitag zwischen 9 und 15 Uhr.
1: Haben wir immer offen. Wo ist das?
0: In der Kremsergasse 2, das heißt direkt in der Innenstadt. An uns gehen auch immer ziemlich viele Schüler vorbei. Das heißt, wir sind zwischen allen Schulen und dem Bahnhof, was ganz gut liegt. Wir haben eine Website. Wir schauen, dass wir sehr viel über Instagram spielen, weil wir da einfach viele Leute erreichen. Wir bieten auch Workshops an und Schulklassen können zum Beispiel auch zu uns kommen oder wir sind in Jugendzentren unterwegs.
1: Okay, danke. Und was sind jetzt eure Kanäle? Also eine Website hast du schon mal erwähnt. Wie heißt die und habt ihr auch Instagram?
0: Genau, wir haben eine Webseite, die heißt www.jugendinfo-noe.at. Wir sind da auf Instagram unterwegs mit jugendinfo-noe. Das heißt, eigentlich überall, wo man Jugendinfo und Niederösterreich in Verbindung einbringt, sind wir da.

0: Okay, also ich bin Yasir. Ich komme aus Afghanistan. Ich gehe in Wifi bei Überkurs. Ich bin in Lehrgang. Und wir sind dazu da, dass wir halt Bewerbungen schreiben. Und da sind Trainerinnen, die uns helfen. Und ja, und was halt Wifi macht, Wifi ist dafür da. Jetzt bei Überkurs zum Beispiel, dauert 10 Wochen, man verdient da Geld und man kann halt Bewerbungen schreiben, je nachdem, wo du möchtest, in welcher Branche du willst. Und da sind Trainerinnen halt, die dir helfen, die dir zum Beispiel Bewerbungen kontrollieren, ob du was falsch richtig gemacht hast. Die rufen dich extra an, also zu diesen Firmen rufen die an, wo du hingehen willst unbedingt. Und das wird halt für dich quasi geklärt. Du wirst halt Unterstützung, du bekommst halt voll Unterstützung. Und ja, ansonsten, wie gesagt, ich gehe selber Lehrgang, ich arbeite selber im Makro. Und da müssen wir zum Beispiel, man hat einen Tag, Lehrgangstag, da geht man Wifi und man schreibt Wochenberichte. Man muss berichten halt, was man in dein eigenen Job macht, also in deinem Praktikum, wie es dort ist und so, was du machst, welche Tätigkeiten du hast, welche Aufgaben. Einfach kurz deinen Tag berichten. Und ansonsten, Wifi ist dafür da, zum Beispiel mit IMS und so. Wir haben zum Beispiel mein IMS-Konto und da muss es immer kontrolliert werden. Und da sind Trainerinnen, Betreuerinnen, die dir helfen, unterstützen. Falls es irgendwelche im Betrieb ein Problem gibt, sind immer die Betreuerinnen da und die schützen dich immer. Falls es unfair geregelt wird oder vom Stunden abgezogen wird, und dafür sind immer die Betreuer da.
1: Okay, und das Programm, das du jetzt machst, das ist eben ein Praktikum und nebenbei der Wifi-Kurs und die Betreuung, und das geht jetzt 10 Wochen lang?
0: Nein, das ist das, was ich mit 10 Wochen gemeint habe, das ist komplett was anderes. Da kommen zum Beispiel die Neulinge, die von der Schule neu kommen oder die noch nichts gefunden haben, und das ist halt eher die ersten 10 Wochen. Erst dann später wird es entschieden, ob es verlängert wird oder ob du doch nicht weitermachen kannst oder doch musst irgendwo anders hin. Zum Beispiel, es gibt ZIP-Kurs und so, falls das nicht klappt.
1: Was für ein Kurs?
0: ZIP-Kurs.
1: Was ist das?
0: Das ist auch das Gleiche, aber halt irgendwo anders. Das ist halt irgendwo im Traisenpark, und bei uns gibt es halt Wifi, und da ist zwei verschiedene halt Tätigkeiten, Aufgaben. Und ja, kommt drauf an, aber im Gegensatz sind allgemein alles gleich. Die haben gleiche Ziele, die wollen, dass du eine Lehrstelle hast, und die sind einfach da, damit die dir helfen, einfach, dass du eine kriegst. In dem Fall wie bei mir jetzt. Ich mache jetzt Praktikum und dadurch habe ich ja auch viele Bewerbungen schicken müssen. Sehr viele, nicht wenige, sondern sehr viele, wirklich sehr viele. Und ja.
1: Das ist schon auch anstrengend, Bewerbungen zu schreiben und deprimierend, keine Antworten zu bekommen. Und aber wie bist du überhaupt auf das Angebot gekommen vom Wifi?
0: Also davor war ich ja in polytechnischer Schule und ich wusste nicht, was ich machen soll. Ich wollte natürlich Lehre und nicht weiterführende Schule, und ich war beim IMS. Und wo ich IMS-Termin hatte, ich habe eines Tages einen Brief bekommen von IMS, dass ich einen Termin habe. Dann bin ich IMS gegangen und IMS hat mir empfohlen, dass ich halt Wifi-Kurs gehen sollte und da halt Leute sind, die mir helfen bei Bewerbungen schreiben, und dass man halt auch Geld verdient als Vorteil. Und ich habe natürlich ausgenutzt und bin direkt gegangen, und ja.
1: Wo ist denn das Wifi?
0: Also Wifi befindet sich in Mariazeller Straße. 96. Genau, 96. Ist eh in St. Pölten. Bei uns hier, es gibt eh auch in anderen Städten, Meld gibt es, überall gibt es, glaube ich, Wifi. Und ja.
1: Und gibt es auch eine Website und irgendwie andere Online-Kanäle?
0: Na sicher, haben wir auch. Wir haben auch Wifi-Website. Man kann da ganze Informationen, die man braucht, kann man dort sehen. Man kann aus Wifi aus auch alles machen. Man kann Lehre machen, man kann Matura mit Lehre machen. Es gibt viele Aufgaben, also Tätigkeiten, die man machen kann, die du halt magst.
2: Ausbildung auch.
0: Ausbildung auch, genau.
1: Und würdest du es empfehlen?
0: Ja, sicher. Es gibt zum Beispiel Lehrstätte in Friseur, da kannst du auch gerne Lehre machen, falls du irgendwo anders nicht findest. Oder es gibt verschiedene Branchen, also wie gesagt, Friseur gibt es, Mechatronik gibt es. Es gibt sogar Lehre mit Matura, wo man halt Matura quasi auch mit lernen kann oder mit abschließen kann. Und ja, also ich persönlich habe auch in Lehrwerkstätte geschnuppert eine Woche. Also es war recht angenehm. Also man kann wirklich vieles lernen.
1: Okay, super, klingt toll. Und ihr seid jetzt heute eben auch in der Jugendinfomesse mit einem Stand. Wie ist es dazu gekommen, dass ihr heute da seid mit dem Wifi?
0: Ja, also dadurch, dass wir halt sehr gute Menschen sind, sehr motivierend sind, wir wollen halt andere Jugendliche auch motivieren, dass sie halt auch eine Lehrstelle finden und auch natürlich ein bisschen auch, dass unsere Trainerin, unsere Betreuerin uns extra gewählt hat, weil wir einfach sehr gute Personen, weil wir sehr gut, nein, Spaß, also es ist halt generell einfach so, dass es kommt immer drauf an, es wird ausgesucht, wer halt Lust drauf hat, wer es halt möchte, und wir haben uns natürlich extra gemeldet, weil unsere Betreuerin auch uns dazu passend gefunden hat.
1: Okay, das war dann quasi eine Ehre, dass ihr auch das Wifi hier repräsentieren dürft.
0: Genau, so ist es, ja.

0: Ich bin der Stefan Kuback von der Jugendinfo Niederösterreich. Wir sind in der Kremsergasse 2 in St. Pölten beheimatet. Wir sind an und für sich eine allgemeine Informations- und Beratungsstelle für alle jugendrelevanten Fragen in Niederösterreich. Also nicht nur von Jugendlichen selber, sondern auch von Erwachsenen, die mit Jugendlichen in irgendeiner Form zu tun haben, ob das jetzt beruflich, privat ist, Eltern, Verwandte, Bekannte, Lehrerinnen, Jugendsozialarbeiterinnen und so weiter. Also jeder, der jugendrelevante Frage aus Niederösterreich oder mit einem Niederösterreich-Konnex hat, kann sich mal bei uns bei der Jugendinfo melden. Und als solche Organisation sind wir auch beim Jugendkoordinationsnetzwerk in St. Pölten mit dabei.
1: Was ist heute so die Rolle bei der Jugendinfomesse?
0: Da bin ich tatsächlich in einer kleinen Doppelrolle. Also ich bin einerseits für die Jugendinfo ein bisschen mit da, habe den Stand zum Beispiel mit aufgebaut, betreuend und in meine lieben Kolleginnen. Bin aber auch beim Netzwerk quasi als Veranstalter im Veranstalterteam heute mit am Start und darf ja, die Jugendinfomesse beim Jugendzentrum Steppenwolf mitorganisieren und mitverantworten.
1: Ich habe vorhin auch schon gesprochen mit wem von der Jugendinfo. Ihr bietet da viel an und ihr wart so vor kurzem bei uns im Radio, weil ihr habt ja den Jugendinfo Redewettbewerb für Jugendliche veranstaltet und die Gewinnerinnen waren dann in einer Sendung zu hören, in einer zweistündigen. Also voll schön, diese Kooperation auch. Was ist jetzt konkret deine Aufgabe bei der Jugendinfo? Machst du da Workshops oder was machst du da?
0: Unter anderem, ja. Also fachlich darf ich mich mit zwei lieben Kolleginnen bei uns um hauptsächlich rechtliche Anfragen kümmern. Also bei uns landen dann immer die jugendrelevanten Rechtsanfragen bezüglich Jugendschutz, Aufsichtspflicht, Unterhaltsrecht, Familien, Obsorge, Kontaktrecht, aber auch Steuerrecht oder Vereinsrecht, wenn es um Jugendvereine geht. Also wir haben da ein sehr breites Spektrum, quer durch den rechtlichen Gemüsegarten. Und dann eben halt die klassischen allgemeinen Informationstätigkeiten. Also wir gehen da mit unseren Inhalten auch raus. Wir schreiben Artikel entweder für unsere Website, für verschiedene Magazine, unser eigenes Magazin, das Jugendthema-Magazin oder für kooperierende Magazine. Oder wir gehen auch direkt raus in Schulen oder zu Organisationen, machen dort Beratungen bzw. Workshops oder Keynotes zu verschiedenen Themen, die jugendinformationsrelevant sind.
1: Gibt es so vielleicht FAQs, also Frequently Asked Questions, wo du sagst, diese Fragen, die kommen sehr oft?
0: Gibt es natürlich bei allen unseren Bereichen unsere Top-Seller-Fragen. Bei uns sind ganz oft eben Jugendschutz relevante Anfragen. Geht es um Altersgrenzen, ab wann darf man was, bis wann darf man etwas noch nicht. Auch in Verbindung mit Arbeitsrecht, wie schaut es aus bei Praktika, wie schaut es aus bei arbeitsrechtlichen Verhältnissen, Dienstverträgen, ab wann darf man überhaupt arbeiten als Jugendlicher in Österreich. Das sind so Dauerbrenner. Und daneben auch im Zusammenhang damit, wenn es um Alkohol geht oder mit Tabak oder Nikotinprodukten, wo es ja auch in den letzten Jahren immer ganz viel getan und gedreht und gewendet hat. Wie schaut es da mit den Altersgrenzen aus? Und auf der Erwachsenenseite, was die jugendrelevanten Anfragen sind, ist ganz viel Unterhaltsrecht und Aufsichtspflicht. Das sind so bei uns die Dauerbrenner.
1: Okay, danke. Gibt es noch irgendwas, was du sagen möchtest, vielleicht an die Jugendlichen oder an die Eltern oder an die Umgebung?
0: Sehr gerne, ja, also gerade da im Zusammenhang mit der Jugendinfomesse, wir haben es heute bei der Eröffnung ganz kurz schon angesprochen, also es ist ein Alleinstellungsmerkmal für St. Pölten und für Niederösterreich, dass es da ein sehr dichtes Netzwerk an verschiedensten Jugendsozialeinrichtungen gibt. Ich weiß, das ist jetzt nicht so, wie es klassisch beim Jugendzentrum ist, wo man hingeht, wenn man vielleicht ein bisschen Freizeitgestaltung sucht, sondern es sind spezialisierte Organisationen mit speziellen Beratungs-, Unterstützungs- und Informationsangeboten. Da kommt man normalerweise erst dann hin, wenn man dann schon konkretes Anliegen hat oder konkrete Frage hat. Ich würde aber trotzdem gerne alle dazu aufrufen und dazu motivieren, sich ein bisschen umzuschauen oder den Jugendsozialratgeber mal kurz in die Hand zu nehmen oder digital auf der Webseite der Stadt St. Pölten mal durchzuschmökern, sich einfach mal vertraut zu machen mit, was gibt es grundsätzlich in St. Pölten, verschiedene Institutionen zu verschiedenen Themen und mit verschiedenen Angeboten, damit man es mal im Hinterstübchen vielleicht abspeichern kann, falls man mal in eine Situation kommt, wo man vielleicht eine Info, eine Beratung oder Unterstützung braucht, dann tut man sich schon ein bisschen leichter und schneller, weil man weiß, es gibt da was, es gibt da wen und da muss man nur noch raussuchen aus dem Jugendsozialratgeber, wer ist für mein Thema gerade Ansprechpartnerin, Ansprechpartner und dann kann man dorthin gehen. Also informiert euch, schaut euch um, es gibt den Jugendsozialratgeber als Wegweiser dazu. Bei der Jugendinfomesse hat man noch die Möglichkeit, sich einmal im Jahr auch persönlich bei den ganzen Jugendsozialeinrichtungen ein bisschen bekannt zu machen und ansonsten kann man sich auch natürlich immer digital informieren.
1: Also immer gut und immer wichtig, informiert zu sein. Du hast jetzt vorher noch kurz eine letzte Frage. Du hast vorher kurz euer Magazin angesprochen von der Jugendinfo. Wo bekommt man das und was steht da drinnen? Ich liebe Magazine, deswegen interessiert es mich. Schreiben da auch Jugendliche mit oder schreibt es ihr?
0: Zum Teil. Also wir haben eine Chefredaktion, die ist bei uns beheimatet, die ist noch jung geblieben. dürfen wir auch als Kolleginnen und Kollegen teilweise ein bisschen mitarbeiten, aber wir haben immer wieder auch Artikel oder Themen drinnen, die wir partizipativ mit Jugendlichen mitgestalten oder wo die Jugendlichen selber dann ein Thema mit reinbringen können. Das Jugendthema-Magazin gibt es natürlich bei uns bei der Jugendinfo, kann man sich jederzeit so holen, oder wenn wir irgendwo draußen sind, bei Veranstaltungen kann man sich auch immer eine kleine Issue davon gerne mitnehmen. Ansonsten kriegen es alle Jugendkartenbesitzerinnen in Niederösterreich, das ist die 1424 Niederösterreich-Jugendkarte, an und für sich der offizielle Altersnachweis in Niederösterreich, gibt es aber über die Jugendinfo Niederösterreich kostenlos zum Bestellen und zum Beantragen. Hat den Vorteil, wenn ich als Jugendlicher zum Beispiel irgendwo draußen fortgehen möchte, ich muss mein Alter nachweisen und ich habe jetzt vielleicht nicht einen haklichen Ausweis wie einen Personalausweis, einen Führerschein, einen Schülerausweis oder einen Pass mit, den ich dann, wenn ich ihn verliere, dann zu Ares bringe, sondern habe den kostenlosen Altersnachweis. Und mit der 1424 Jugendkarte gibt es verbunden auch immer frei mit der Post nach Hause das Jugendthema-Magazin. Oder ihr kommt einfach bei uns bei der Jugendinfo vorbei und holt es euch selber ab.
1: In der Kremserstraße?
0: Kremsergasse 2 in 3100 St. Pölten. Genau.
1: Danke, cool.
0: Danke euch.

0: Wir sind von der Telefonseelsorge heute hier bei der Jugendinfomesse und bei uns kann man anrufen unter der Telefonnummer 142, kostenlos, vertraulich. Man kann sich aber auch im Internet melden unter der www.142.at und da unsere Chatberatung oder E-Mail-Beratung und auch unsere WhatsApp-Beratung nutzen. Natürlich datenschutzgeprüft, dass das sicher ist. Bei uns nimmt sich immer ein Mensch Zeit, spricht mit einer Person, schreibt mit einer Person. Und das ist einfach wichtig, dass wenn man Stress hat, wenn man Krisen hat, wenn man einfach Fragen hat und niemand um einen herum Zeit hat, dass man jemanden hat, der in dem Moment da ist.
1: Und die Chatberatung, hat mir vorher schon die Kollegin erzählt, ist nicht mit KI. Das sind alles Menschen.
0: Ganz genau. Also bei uns sitzt wirklich ein Mensch und nimmt sich Zeit. Und wir sprechen auch immer nur mit einer Person gleichzeitig, damit wir dieser Person zuhören.
1: Was sind so die Zeiten, wo ihr erreichbar seid? Ist das rund um die Uhr?
0: Also wir sind erreichbar am Telefon rund um die Uhr. Wir sind erreichbar im Chat von 16 Uhr bis um 23 Uhr. Man kann E-Mails schreiben, WhatsApp schreiben kann man immer. Wir haben dann Antwortzeitfenster, das steht bei uns auf der Website, wann die sind. Wichtig ist einfach, dass man sich immer melden kann, auf dem einen oder auf dem anderen Kanal. Manchmal kommt sofort die Antwort, wenn es am Telefon zum Beispiel ist. Bei WhatsApp kann man einfach schreiben, dann ist man es schon mal los, dann ist es nicht mehr bei einem selber und man weiß, es wird eine Antwort kommen.
1: Wer sind so die Personen im Team, die eben dann am Ende der Telefonleitung da Fragen beantworten oder eben zuhören oder mit einem chatten? Was sind das für Menschen?
0: Das ist wirklich das Wunderschöne an der Telefonseelsorge, dass sie so vielfältig ist von den Menschen her, die da mitarbeiten. Das sind ganz unterschiedliche Menschen. Das sind in Österreich insgesamt über 1000 verschiedene Personen, die man erreichen kann. Und dementsprechend ist auch einfach jedes Gespräch anders. Das sind Menschen, die vielleicht mitten im Beruf stehen und die Ausbildung gemacht haben, bei uns mitarbeiten zu können. Es sind vielleicht auch Menschen, die am Ende ihres Berufslebens stehen und einfach endlich etwas machen wollen, was sie sinnvoll finden und dann die Ausbildung bei uns machen und sich laufend fortbilden und die eben da sind. Und ich glaube, das ist genau unsere Stärke, weil die Menschen, die bei uns schreiben und die bei uns anrufen, die bei uns Rat suchen, die sind ja auch ganz unterschiedlich. Und bei uns hat man einfach die Chance, mit komplett unterschiedlichen Menschen, komplett unterschiedliche Gespräche zu führen.
1: Kannst du da vielleicht Einblicke geben? Sind da Themen dabei, die öfters kommen? Was sind da so die Themen, die da irgendwie am dringendsten sind, die da per Chat oder per Telefongespräch irgendwie bearbeitet werden, sage ich mal?
0: Also erstmal für uns, wenn wir Dienste machen, ist es nie vorhersehbar, mit welchem Thema sich jemand als nächstes melden wird. Nichts ist so sicher, wie dass ich nicht weiß, welches Thema als nächstes kommt, weil Menschen so unterschiedlich sind. Trotzdem kann man sagen, oft geht es um das Thema Beziehungen in der Familie, in Freundschaften. Oft geht es auch um Themen in der Arbeitswelt. Wenn Menschen körperliche Erkrankungen haben, psychische Erkrankungen haben, darüber sprechen wollen, dass sie da belastet sind. Das sind Themen, die wir oft haben. Aber einfach auch Stress im Alltag, Schwierigkeiten in der Arbeitswelt. Das, was einen beschäftigt, was man miterlebt hat an einem Tag. Es ist so unterschiedlich und jeden Tag anders.
1: Gibt es dann auch so Beratungsangebote oder Vorschläge, die ihr macht, was wir machen kann? Wie läuft so ein Gespräch dann ab?
0: Also das hängt davon ab, was die Person auch möchte. Menschen rufen mit ganz unterschiedlichen Vorstellungen an, was ihnen guttun würde. Oder vielleicht haben sie auch gerade überhaupt keine Idee, was ihnen guttun würde. Manchmal tut es einfach nur gut, Zeit zu haben und nach Worten zu suchen und jemanden zu haben, der einem ehrlich zuhört und der einem hilft, auf die Worte zu kommen. Manchmal ist es eine Frage, wo kann ich jetzt noch weiter hingehen? Dann können wir auch unterstützen, Beratungsstellen zu finden. Manchmal geht es auch einfach darum, sich jetzt entlasten zu können, dass man das nicht mit sich herumschleppt.
1: Und wie viele Anrufe kommen so ungefähr am Tag oder in der Woche? Gibt es da eine Zahl, Daumen mal Pi, oder ist es ganz unterschiedlich immer?
0: Also in der Telefonseelsorge in Österreich haben wir ca. 170.000 Gespräche, die wir im Jahr führen.
1: Ja, das sind schon sehr viele. Vielleicht jetzt eine letzte Frage oder ein letztes Thema. Stichwort jetzt KI, wird viel für Therapie auch genutzt. Merkt ihr, dass ihr zu wenige Anfragen bekommt, weil vielleicht KI das übernimmt?
0: Also KI, ganz im Gegenteil, verweist sehr oft an uns und sagt, das klingt nach einem ernsten Thema. Du solltest dich vielleicht mit einer Beratungsstelle auseinandersetzen. Das könnte zum Beispiel die Telefonseelsorge sein. Was auch wirklich gut ist, weil KI ist ja keine Suchmaschine, es ist keine Informationsmaschine, sondern es setzt einfach Dinge nach Wahrscheinlichkeitsmustern zusammen. KI ist eigentlich mehr so eine Art Märchenmaschine. Und wenn sie mir ein Märchen darüber erzählt, was mir jetzt gut tun würde, und wenn sie dieses Märchen so erzählt, damit ich möglichst lang mit der KI interagiere, dann muss das nicht unbedingt heißen, dass mir das auch gut tut. Und gut, dass KI an uns verweist, und gut, wenn Menschen auf das, was die KI ihnen dann zurückantwortet, kritisch reagieren und das auch nochmal überprüfen im Gespräch mit einem echten Menschen.
1: Okay, das war jetzt noch eine sehr spannende Antwort. Danke für das Gespräch. Das war jetzt die Telefonseelsorge. Die Nummer ist 142. Was für Kanäle habt ihr noch? Website?
0: Genau. Wir haben die 142, unter der wir kostenlos erreichbar sind, ohne Vorwahl, einfach nur 142, und unter www.142.at oder www.telefonseelsorge.at sind wir im Internet erreichbar, und da kann man Mails schreiben, chatten, ohne Anmeldung, einfach wann man will, zwischen 16 und 23 Uhr, oder WhatsApp schreiben. Die WhatsApp-Nummer ist auf der Website zu finden.

0: Ja, hallo, ich komme von der Jugendberatung in St. Pölten. Wir sind am Bahnhofsplatz 2 und ja, ich bin Sozialarbeiterin und ich berate dort Jugendliche zu allen erdenklichen Themen zwischen 12 und 25 Jahren. Wir haben dreimal die Woche offen, am Dienstag, am Donnerstag und am Freitag, jeweils von 12 bis 16 Uhr. Genau.
1: Wie schaut so ein Angebot konkret aus oder so ein Beratungsgespräch aus?
0: Also die Jugendlichen kennen uns zum Beispiel von Schulvorstellungen oder von unserer Homepage oder von Instagram, jugend.beratung, und wissen oft schon ganz genau, was sie von uns brauchen. Manchmal ist es so, dass es schwierig ist natürlich für Jugendliche, fremden Personen was aus dem Leben zu erzählen. Aber da haben wir zum Beispiel auch den DIY Friday. Da können die Jugendlichen einfach kommen und mit uns gemeinsam basteln. Und über das Basteln, über das Bändchen knüpfen oder Bilder malen, entstehen dann Gespräche über ihre ganz speziellen Situationen. Wenn die Jugendlichen das erste Mal zu uns kommen, dann zeigen wir ein bisschen die Einrichtung her und wir stellen uns vor, und manchmal passt es dann auch gut und sie sagen dann ganz konkret, was sie brauchen, und dann können wir uns zurückziehen in einen Beratungsraum und dann finden dort die Beratungen statt. Was bei uns ganz wichtig ist, bei uns braucht man keinen Termin, man kann einfach so vorbeikommen, man darf sich natürlich auch einen Termin ausmachen. Wenn man gar nicht zu uns kommen kann, dann beraten wir auch online, also man kann uns eine WhatsApp-Nachricht schicken oder ein WhatsApp schicken, und im Rahmen unserer Öffnungszeiten beraten wir dann die Jugendlichen halt auch über diese Online-Kanäle. Unsere Beratungen sind vertraulich, das heißt, wir erzählen niemandem weiter, was bei uns besprochen worden ist, und natürlich ist das Ganze kostenfrei.
1: Ich weiß nicht, ob du es jetzt schon gesagt hast.

0: wie viele Jugendliche das kommen, aber wir haben viel Platz bei uns in der Einrichtung und dann werken wir und reden wir und tratschen wir mit den Jugendlichen. Und das Gute ist, man kann da einfach nur kommen und nicht reden, sondern einfach nur tun.
1: Das klingt gut. Wie viele Jugendliche kommen dann immer bei so einem Freitag, bei einem DIY-Friday?
0: Also es ist generell ganz unterschiedlich. Es ist so, dass wenn das Wetter so heiß und schön ist, dann sind wir sehr froh, wenn die Jugendlichen am Badesee sind und wenn sie selber was anfangen wissen. Und manchmal haben wir auch 6 bis 8 Leute da sitzen. Es ist wirklich ganz unterschiedlich. Und ansonsten ist es so, dass die Jugendberatung ist sehr unterschiedlich. Dadurch, dass wir keinen Termin brauchen, ist es so, dass wir manchmal viel Zeit haben, um mit einzelnen Jugendlichen zum Beispiel Bewerbungsschreiben zu schreiben. Das machen wir auch, ja, oder Lebensläufe zu erstellen. Und manchmal ist es so, dass es wirklich die Türschnalle in die Hand geben und wir haben den ganzen Tag viel zu tun und manchmal haben wir halt auch Krisen und dann sperren wir die Einrichtung nicht wie gewohnt zu, sondern bleiben halt dann noch länger, weil spezielle und herausfordernde Situationen brauchen natürlich auch viel Flexibilität für uns und es geht um junge Menschen und das bieten wir natürlich gerne.
1: Kannst du da vielleicht Einblicke geben, was so Situationen sind oder ja, Umstände, wo dann Jugendliche zu euch kommen?
0: Also man stellt sich ganz oft vor, die Jugendlichen kommen mit Beziehungsproblemen oder weil es zu Hause Streit gibt mit den Eltern. So Pubertät ist halt einfach herausfordernd und es ist halt gerade eine Phase, wo man sich ganz neu ausrichtet im Leben und wo es viele Weichen zum Stellen gibt. Ja, die Jugendlichen kommen auch zu uns, ja, wo man halt schaut, ist Lehre oder doch höhere Schule oder ich finde keine Lehrstelle, an was liegt es. Ja. Oder ich habe Probleme mit meinem ersten Freund oder ich verstehe meinen Körper nicht und Frauenarztbesuche oder so werden da vorbesprochen. Aber es ist doch in letzter Zeit so, dass sich das ein bisschen zuspitzt und die Jugendlichen dann zu uns kommen, wenn wirklich schon, wenn wir so Multiproblemlagen haben. Ja, also wenn nicht nur ein Problem da ist, sondern schon viele. Also es passiert auch, dass Jugendliche bei uns am Freitag anrufen und sagen, ich kann übers Wochenende noch bei einer Freundin sein, aber dann bin ich obdachlos. Und dann vermitteln wir an die passenden Anschlusseinrichtungen weiter und schauen auch, was wir dann nur mit den Jugendlichen abklären. Das geht auch von, ich habe keine Versicherung, wir bringen es wieder in den Versicherungsschutz, oder auch darum, dass wir sie wirklich finanziell absichern können. Auch das sind oft Themen bei uns, ja.
1: Okay, ist ein sehr niederschwelliges Angebot, also ja. Da kann man immer vorbeikommen.
0: Also auch zum Beispiel mit Suchterkrankungen oder mit, also wirklich vielen, ganz, es ist ganz unterschiedlich, mit was die Jugendlichen zu uns kommen, psychische Probleme, wir sind für alle da. Und es ist bei uns so, dass man keine Angst haben muss, dass wenn man kommt und da sind da 3 Jugendliche und dann haben vielleicht Eltern Angst, wenn man sowas erzählt, ja, da sind dann Jugendliche, die vielleicht schon mal Substanzen konsumiert haben. Bei uns ist es so, dass wir kein Aufenthaltsraum sind. Ja, das heißt, die Jugendlichen in der Jugendberatung kommen, die sehen oft nicht einmal einen anderen Jugendlichen. Ja. Das heißt, auch wenn wir Termine, also wenn wer ohne Termin kommt, wir sind immer zu zweit, dann hat immer jemand Zeit und wenn niemand Zeit hat, dann bitten wir den Jugendlichen noch mal kurz eine Runde in der Stadt spazieren zu gehen oder so und dann kommen die aber dann bei uns auch dran. Ja. Und das heißt, das ist kein Begegnungsraum oder so. Und so können wir für alle da sein und ja, es passt immer sehr gut.
1: Und wie lange sind jetzt Jugendliche in der Regel ungefähr bei euch? Also ist wahrscheinlich sehr unterschiedlich.
0: Also das ist tatsächlich sehr unterschiedlich. Es ist so, dass wir haben Jugendliche, wir haben vor 5 Jahren die Jugendberatung in St. Pölten aufgesperrt und wir haben Jugendlichen, die begleiten wir seitdem. Andere ist es so, die kommen halt dann, wenn sie eine Problemlage haben, verabschieden sie dann wieder, aber wir kennen uns als Ressource und kommen dann wieder zurück, wenn es wieder irgendwo spießt. Wiederum andere haben einfach so, haben ganz konkrete Situationen, die mit uns dann bearbeitet werden und wo sie auch begleitet werden, was im besten Fall dann aufgelöst wird. Die kommen halt so 1 Jahr, 2 Jahre lang und wir haben aber Jugendliche, die kommen nur einmal und dann ist es bearbeitet oder sie wissen, wo sie hingehen sollen, weil wir vielleicht doch nicht ganz die richtige Einrichtung sind, dann begleiten wir da vielleicht nur hin, ja, und dann ist es auch erledigt. Also das ist ganz, ganz unterschiedlich, ja.
1: Voll cool, dass es euch gibt. JLW, vielleicht nochmal zum Abschluss eure Kanäle, wo man euch erreichen und finden kann.
0: Also mal über unsere Homepage www.jlw.at, gerne auch über unseren Instagram-Kanal jugend.beratung oder natürlich auch über WhatsApp, über unsere Telefonnummer 0660 26 760. Und da geht natürlich auch telefonieren.

0: Mein Name ist Iris Lackner, ich bin von der ÖGK, bin hier am Jugendinfo-Messestand einmal mit dem Angebot zum Thema suchtfrei werden, rauchfrei und nikotinfrei werden in dem Falle. Wir haben da ganz tolle Angebote, einerseits speziell für St. Pölten, für eine bestimmte Zielgruppe, allerdings nur ab 18 Personen, die körperlich und psychisch da Bedarf haben, die auch Einzelentwöhnung bekommen hier bei uns zum Thema nikotinfrei und rauchfrei werden, aber auch natürlich für alle, ja, für alle offen das Angebot, das Rauchfrei-Telefon jetzt schon heuer seit 20 Jahren, wir haben das Jubiläum heuer gefeiert und da ist es wirklich so, dass wir alle ansprechen wollen. Ja? Jeder, der ein Problem hat mit dem Thema Tabak oder Nikotin, Rauchprodukte, egal welcher Art, kann bei uns anrufen und kriegt bei uns kostenlose Unterstützung zum Freiwerden. Ja? Dann haben wir natürlich unsere Kurse, die besucht werden können. In ganz österreichweit haben wir nikotinfreie Kurse. Und was ich jetzt auch hier beim Stand mitgebracht habe, das ist die Momente für mich Serie, die wir hier haben. Das sind einerseits, wie du hier sehen kannst, die kleinen Dankbarkeitstagebüchlein, wo man nochmal so ein bisschen Selbstfürsorge, Ressourcenstärkung, Tipps drinnen hat, wie man sich wieder in eine gute Stimmung bringen kann. Auch hier zum Beispiel das mit guten Gedanken gleich durchs Leben gehen, Prävention, kleine Übungen, die keine 5 Minuten dauern, nichts kosten, wie man sich selbst wieder ein bisschen stärken kann, also mental stark machen kann, einfach mit unserem Angebot.
1: Wo findet man denn die ÖGK, also jetzt vor Ort, aber auch online, und wo findet man das rauchfreie Telefon? Also da gibt es eine Website, eine Telefonnummer, aber vielleicht gibt es auch einen Ort, wo man hingehen kann.
0: Genau, also einen Ort, wo man hingehen kann, gibt es jetzt speziell für diese Momente für mich Serie nicht. Fürs Rauchfrei und Nikotinfrei werden eben gibt es schon eben, jetzt wenn wir hier vom St. Pöltener Raum sprechen, gibt es eben nur für eine bestimmte Zielgruppe, wie ich vorher erzählt habe, eine persönliche Beratung oder eben ganz österreichweit diese nikotinfreie Kurse, die gibt es dann schon und da kann man sich am besten anmelden über die ÖGK Homepage unter www.oegk.at, dann kann man nikotinfrei werden eingeben. Und dann kommt man direkt zu den Terminen, wann in welchem Bundesland die nächsten kostenfreien Nikotinfreikurse starten. Ein Kurs hat dann 6 Einheiten, das heißt 6 Wochen lang, einmal in der Woche ist man dann da dabei. Und wer sagt, das ist zu mühsam zum persönlichen Hingehen, es gibt genauso wie die Präsenzkurse auch noch Online-Kurse. Oder eben dann eben die Schiene mit dem Rauchfreitelefon, wie ich vorher erzählt habe. Da kann sowieso jeder dann anrufen und sich persönlich eben dann Folgegespräche übers Telefon ausmachen. Wir sind ein Team aus Gesundheitspsychologinnen, speziell geschult zum Rauch- und Nikotinstopp, arbeiten nach den S3-Leitlinien und ja, sind wirklich dankbar für jeden Anrufer und auch Leute, die sich gerne informieren, was ist was, gerade jetzt bei den neuen Produkten. Auch da sind wir sehr gern bereit, Informationen zu geben über das Telefon.
1: Und also das rauchfreie Telefon ist ein Angebot von der ÖGK, habe ich das richtig verstanden?
0: Ja, richtig, es wird betrieben von der ÖGK. Das rauchfreie Telefon an sich, weil du vorher gefragt hast, Kontaktadresse im Internet, gibt es eine eigene Homepage natürlich auch unter www.rauchfrei.at. Da findet ihr vom rauchfreie Telefon alle Angebote, alle Neuigkeiten, Blogbeiträge und auch Materialien, die man bestellen kann über die Homepage.
1: Und die Nummer wäre 0800 810 013. Da kann man sich melden. Ein wichtiges Thema. Aktuell sind ja auch sicher viele Jugendliche am Snoosen. Also ein Snus ist so ein Nikotinbeutel, den man sich unter die Lippe tut. Ist das auch Thema bei euch?
0: Ja, auch ganz großes Thema natürlich. Auch eigene Folder, die wir dazu haben, Tabak und Nikotin, was ist wo drin. Und wird natürlich auch sowohl am Rauchfreitelefon als auch in den Nikotinfreikursen und in den Einzelentwöhnungen besprochen und auch entwöhnt. Ja. Ist ist wirklich, wie du sagst, ja gerade ein Riesenthema, die alternativen Nikotinprodukte, die es so gibt gerade.
1: Wie viele Termine und Gespräche sind notwendig, um rauchfrei zu werden?
0: Das ist individuell, aber wir bieten im Durchschnitt zwischen 5 bis 7 Termine an. Das ist beim Rauchfreitelefon so, dass man sich dann ungefähr einmal in der Woche hört. Ein Gespräch dauert circa eine halbe Stunde und geht eben ungefähr zwischen 5 bis 7 Wochen lang, bis die Person dann eben auch gut rauchfrei geworden ist. Und genauso ist es bei den Rauchfreikursen und Nikotinfreikursen. Beim Nikotinfreikurs gibt es ein eigenes Programm mit Kursbuch und die Kursunterlagen, und das Kursprogramm geht genau für 6 Wochen. Man trifft sich einmal die Woche und das Programm läuft, wie gesagt, 6 Wochen lang und hat auch einen ganz genauen Ablauf. Ja.
1: Super, danke schön. Also von der ÖGK Angebote für psychische Gesundheit und Rauchentwöhnung und wirklich schön gestaltete Flyer. Ich glaube, da nehme ich mir was mit.
0: Dankeschön.

0: Du hörst Campus und City Radio St. Pölten mit einer Sendung über die Jugendinfomesse, die heuer wieder beim Jugendzentrum Steppenwolf in St. Pölten stattgefunden hat. Mein Name ist Sophia Olesko und ich war vor Ort, um ein paar Stimmen einzufangen.
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0: Hallo Leute, ich bin Noel von Acker Young. Wir sind zuständig für die jungen Arbeitnehmer, ganz besonders für Lehrlinge, die in ihrem Arbeitsverhältnis Probleme haben, sei es Arbeitsvertrag, sei es Urlaubsantrag oder jegliche Dinge, die sie stören. Damit kommen sie zu uns. Wir freuen uns, jungen Menschen weiterhelfen zu können, sie über ihre Rechte am Arbeitsplatz sogar aufklären zu können und somit einen positiven Beitrag für die Jugend sein können oder ein positives Beispiel für die Jugend sein können.
1: Wie findet man zu euch? Was sind eure Online-Kanäle oder gibt es da ein Büro, wo man hingehen kann?
0: Genau, uns findet man auf Social Media, auf unserer Website sowieso, auf Social Media, auf Instagram einfach anschreiben und wir antworten da sofort. Ansonsten per E-Mail, 14 Tage maximal, dass wir zurückschreiben, aber passiert in der Regel auch sehr schnell.
1: Was sind so die häufigsten Fragen, mit denen Jugendliche zur Acker Young kommen?
0: Wenn sie zum Beispiel unsicher sind bezüglich ihres Urlaubsgehalts, ihren Lehrvertrag, ob wenn sie es unterschreiben, ob das direkt zählt, wie das aussieht, wenn sie Doppeltes bekommen oder wie es aussieht mit Überstunden, das wissen sie nämlich auch nicht. Also oft nicht, ja.
1: Okay, man kann sich da jederzeit bei euch melden über Instagram. Es ist dann Acker Young.
0: Genau, Acker Young, Niederösterreich.at.
1: Okay, dann danke dir. Schönen Tag.
0: Danke.
2: Hallo, ich bin der Ensa und ich bin mit der Schule hier und wir waren halt hier herumschauen und mir hat es eigentlich gefallen und ja.
1: Was für Angebote von der Jugendinfomesse hast du dir angeschaut?
2: Also halt, was Jugendzentrum eigentlich ist, dann, dass Jugendschutz gibt und danach zum Beispiel Checkpoint.
1: Was ist das?
2: Checkpoint ist halt so, zum Beispiel wenn Feier gibt oder so, dass die halt hier sind und Jugendliche helfen sozusagen oder dass man halt mit diesen Jugendlichen plaudert, also die plaudern mit den Jugendlichen.
1: So, ja. Und bei Checkpoint geht es aber dann um was genau? Substanzen irgendwie zu checken oder was wird bei Checkpoint gecheckt?
2: Also zum Beispiel, dass halt Jugendliche, dass man halt auf den Jugendlichen sozusagen aufpasst, glaube ich mal, soweit ich mich erinnern kann.
1: Ich lese da auf den Flyern Alk und Sex zum Beispiel, da muss man auch aufpassen mit Verhütung und so. Und da haben Sie schon ein bisschen was erklärt?
2: Also über Alkohol haben Sie erklärt, aber über Sex und so nicht eigentlich. Aber bei Alkohol war das so, dass man halt ab 16 Wasser erst trinken konnte, also kann. Ja, das war's.
1: Was hast du noch für Angebote hier gesehen, die du spannend gefunden hast?
2: Also eigentlich habe ich Hilfswerk am meisten spannend gefunden, weil das hilft halt den Jugendlichen eine Lehrstelle oder einen Job zu finden, obwohl man das eigentlich selber auch machen könnte, aber die helfen halt sehr, weil ich bin halt selber auch angemeldet und war mir nicht sicher, ob ich halt eine weiterführende Schule machen soll oder eine Lehre. Falls weiterführende Schule nicht klappt, dann eine Lehre. Und habe halt mit weiterführende Schule gemacht. Also habe ich eine weiterführende Schule ausgewählt. Das hat mich am meisten heute interessiert sozusagen.
1: Es ist mit so viel, also jetzt Angebot jetzt am Arbeits- oder Ausbildungsmarkt, das ist ja auch nicht so leicht zu entscheiden.
2: Ja weil ich finde halt, man sollte den Jugendlichen noch Zeit geben, irgendwas noch so auszudenken, weil sagen wir mal, man ist 14 und man muss schon so eine große Entscheidung
1: treffen.
2: Ja, treffen, das meinte ich. Und ich finde es halt toll, dass sie sowas gemacht haben, also sowas gibt.

0: Hallo, ich bin die Desiree von JLW Streetwork und wir sind heute auf der Gym, auf der Jugendinfomesse im Steppenwolf und wir sind so ziemlich jedes Jahr da. Das freut uns jedes Mal wieder, dass wir die ganzen verschiedenen Schulklassen, nicht nur aus St. Pölten, sondern aus St. Pölten Umgebung bis Dreisen runter, mal alle sehen dürfen, mit einer quatschen dürfen, einer erklären dürfen, was wir eigentlich machen. Weil wir sind eine Jugendeinrichtung in St. Pölten und wir haben einen Jugendraum, nicht nur in St. Pölten, sondern auch bei Böhmkirchen, Lenkbach. Andere Teams betreuen dann noch bis Dreisen runter, Pillachtal, am Stetten rauf, Melk. Also wir sind in ganz zentral Niederösterreich vertreten. Und Streetwork grenzt ja eben ab zu meiner Kollegin aus der Jugendberatung, dahingehend, dass wir zu Fuß oder auch mit unserem Bus, der cool bedruckt ist, im Freien unterwegs sind, auf der Straße, in Parks, auch im Freibad, auf Veranstaltungen in die Gemeinden, überall dort, wo Jugendliche sich halt in einer Freizeit aufhalten, was nicht zu Hause oder Schule ist. Und wir die halt dann quasi einfach anquatschen, ob sie irgendwas brauchen, wie es ihnen geht, was sie gern machen wollen. Und die Jugendräume, die was wir betreuen, da können sie selbstständig hinkommen, für alle zwischen 12 und 23. Und es soll quasi wie ein zweites Wohnzimmer sein, wo es einfach sein können, sie aufhalten können. Wir dann kochen gemeinsam, wir dann zocken gemeinsam, wir machen Spieleabende, wir dann basteln, wir machen Wurzelturniere, also alles, worauf die Kids eigentlich Bock haben. Also uns taugt immer am meisten, wenn die Kids selber mit einer Idee kommen, weil dann haben wir einen Anhaltspunkt, cool. Und das taugt einer gerade und das machen wir. Wir machen auch Projekte, wo wir wirklich mit einer wohin fahren. Das waren Bogenschießen, eben Freibad, Family Park. Heuer machen wir mal eine Übernachtungsparty, was man halt so machen kann. Jetzt, wenn es auch gerade so mega heiß ist, gibt es halt viel, viel Gratis-Eis bei uns. Und gratis ist auch ein gutes Stichwort. Alles, was wir machen, ist komplett kostenlos für alle Jugendliche. Also sie brauchen wirklich keinen Cent zahlen, egal ob es jetzt Essen ist, ein Ausflug oder sonst irgendwas.
1: Ich habe vorhin schon mit der Kollegin gesprochen, die ja das Angebot vor Ort jetzt in St. Pölten betreut. Da habt ihr ja einen Raum, wo es eher Beratungen gibt und bei euch gibt es halt eher so, sage ich mal, Unterhaltungsprogramm, Entertainment, wo man die Freizeitgestaltung.
0: Voll, also die Räumlichkeiten in St. Pölten sind dieselben wie vor der Jugendberatung. Wir haben das so versucht, räumlich ein bisschen schöner zu trennen. So die Jugendberatung hat ihre Räume quasi, die sie so gestalten, wie sie es halt brauchen für ihre Arbeit. Und wir haben auch unsere Räumlichkeiten, wo halt dann der Fernseher drinsteht, der Wutzler, Sofas, die Playstation, die Küche wird gemeinsam genutzt, wo man dann auch gemeinsam drin kochen kann und so. Und das Beratungsangebot ist bei uns eigentlich sehr, sehr ähnlich. Also man kann auch zu uns, dadurch, dass wir auch die Ausbildung für soziale Arbeit haben, genauso kommen mit eben, weiß ich nicht, Thema in der Schule, Arbeitssuche, Arbeitswechsel, erste Liebe. Wir haben in unserem Team eine sehr vielfältige Hintergrundausbildungen, also nicht nur soziale Arbeit, sondern ich zum Beispiel habe auch Sexualpädagogik gemacht im Lehrgang. Das heißt, man kann auch, wenn erste Liebe, erstes Mal, Verhütung, mit diesen ganzen Dingen, man kann mit allem zu uns kommen. Also sowohl Jugendberatung als auch Streetwork von uns. Es sind nur die Gegebenheiten, wie wir dann quasi wirklich Einzelberatung machen können, sind einfach ein bisschen unterschiedlich.
1: Cool. Ihr seid also unterwegs mit eurem JLW, sagt man so, JLW?
0: JLW, es ist JLW, okay. Jugend und Lebenswelt und JLW ist halt die Abkürzung einfach.
1: Okay, also wenn ihr so mit dem JLW Streetwork Bus unterwegs seid, der wirklich cool bedruckt ist, I like it, wo fahrt ihr dann hin zum Beispiel?
0: Also das Team Lila, von dem ich jetzt bin, wir betreuen St. Pölten, Böhmkirchen und Neulenkbach. Und das heißt, wenn wir einen Streetwork-Dienst haben, dann bedeutet das, wir packen uns zusammen mit unserem Bus, da haben wir eine Kiste drin, mit Bällen drin, mit kleinen Wasserpistolen. Wir kaufen vielleicht vorher nur Eis, wenn es recht heiß ist. Und dann fahren wir einfach in die Gemeinde und schauen und suchen quasi so die Plätze ein bisschen auf, von denen wir wissen, dass sie dort Jugendliche oft aufhalten, wie eben Skateparks, Pumptracks, im Markt irgendwelche versteckten Park. Gelegenheiten oder so, wo es halt jetzt zurzeit gerade kühl ist, und suchen die quasi auf und schauen, ob da Jugendliche sind. Genau. Und das hängt halt immer sehr davon, ist wer da, ist wer nicht da. Dann verweilen wir manchmal für 10, 15 Minuten, schauen, ob wer auftaucht. Und da geben sie teilweise, also sehr spontan und flexibel, echt coole Sachen, weil wir eben unsere Bälle und so ein paar so Jongliersachen mit haben. Und wir haben auch coole Markise montiert auf dem Bus drauf, die, was wir, egal wo wir sind, können wir sofort Schatten machen. Das kommt auch immer sehr, sehr gut an.
1: Man merkt, ihr seid gut ausgestattet. Ihr habt ja auch so Klebetattoos mit und Straßenmalkreiden und so. Also ich bin selber auch begeistert von diesen Tattoos. Habe schon was genommen.
0: Ja.
1: Und, aber wie ist es, wenn ihr dann quasi die Kids sucht, quasi unter Anführungszeichen, oder halt das Angebot jetzt auf der Straße oder halt im Freien irgendwie anbietet? Wollen die dann auch, dass ihr wiederkommt? Fahrt ihr dann wieder zu denselben Kids? Also seht ihr dann wieder dieselben Jugendlichen?
0: Voll. Also der Idealfall ist, dass man quasi wirklich regelmäßig dieselben Jugendlichen, dieselben Gruppen mehr oder weniger trifft, damit man wirklich ins Tun und ins Arbeiten kommen kann. Das hat auch viel mit Gemeinwesenarbeit zu tun. Und als Beispiel in einer Gemeinde gibt es zum Beispiel einen Ort, der was so ein bisschen, sage ich mal, nicht so gut aufgeräumt ist, wo es Geschichten mit Vandalismus gibt, mit Lautstärke am Abend oder so. Und das ist dann quasi voll in unseren Aufgabenbereich, dass wir da dann öfters mal hinschauen, mit den Kids dort reden, mit einer gemeinsam vielleicht dann ein Projekt machen, dass man sagt, okay, und wir setzen uns jetzt zusammen am Wochenende und dann gemeinsam ein neues Graffiti machen, damit das wieder schön ausschaut. Oder wir bauen Palettenmöbel gemeinsam. Und weil wenn man nämlich die Jugendlichen direkt einbezieht in diese Projekte zur quasi Verschönerung von den Orten, an denen sie eh schon sind, genau, und dann entstehen richtig, richtig coole Sachen und sie passen auch erfahrungsgemäß ein bisschen besser darauf auf, weil sie auch diese Verantwortung so schon ein bisschen mitkriegen, so mit, hey, ich mach da selber was. Und wir sind da eher mehr so am Rand und auf der Seite und lassen sie sehr, sehr viel auch schon selber machen. Voll.
1: Voll cool, tolle Arbeit. Wo findet man denn euch online oder überhaupt?
0: Also hauptsächlich sind wir auf Instagram unterwegs, wo wir immer in der Story posten, wo wir gerade sind, wer im Dienst ist, unsere Telefonnummern, alle unsere Öffnungszeiten. Natürlich haben wir aber eine Homepage. Für die, die was nicht Instagram haben, Homepage ist einfach nur jlw.at. Sehr kurz, sehr easy zu merken. Und da steht von allen Teams, nicht nur vom Team Lila, sondern von allen, wo wir in ganz Niederösterreich sind, alle Infos drin. Genau. Und sonst eben die Klassiker, E-Mail, WhatsApp.
1: Cool. Jetzt vielleicht noch abschließende Frage, weil Team Lila, vielleicht kannst du da noch drauf eingehen, was für Teams noch gibt und was da die Spezialisierungen sind, sage ich mal.
0: Genau, also wir haben das einfach mit Farben gelöst, weil früher hat der Verein einmal anders geheißen, dann hat es eine Namensänderung gegeben und Team Lila ist halt eben St. Pölten, Mümmkirchener Lenkmacht, dann gibt es Team Blau, das ist Reisen und Pillachtal, gibt es Team Grün, das ist Amstetten und Nibelungen und eben Team Orange, sagen wir mal, ist die Jugendberatung. Und das haben wir einfach mit Farben so ein bisschen aufgeteilt, der Einfachheit halber, und im Grunde machen alle Teams dasselbe, sie haben nur verschiedene Gemeinden, die was betreuen. Genau.
1: Cool, danke.

0: ich bin die Denise, ich bin von Rettet das Kind, spezifisch bin ich von der Jugendintensivbetreuung St. Pölten und betreue 12- bis 18-Jährige im Kontext der Kinder- und Jugendhilfe.
1: Ihr seid jetzt schon öfters da gewesen bei der Jugendinfomesse. Was ist genau euer Angebot für Jugendliche? Wie schaut das genau aus? Wie ist es gestaltet?
0: Genau. Also wir sind jetzt, glaube ich, das vierte Mal bei der Jugendinfomesse und prinzipiell setzt sich unser Angebot so auseinander, dass wir zuerst einmal eine Verbindung zur Kinder- und Jugendhilfe beziehungsweise im Vorgespräch heißt es Jugendamt braucht, dass man uns kriegt. Wenn man dann beim Jugendamt schon dabei ist, dann sind wir eigentlich die coolste Maßnahme, die das Jugendamt setzen kann. Wir sind eine Unterstützung der Erziehung. Das heißt, wir treffen sie mit den Jugendlichen circa einmal in der Woche für halbes Jahr bis maximal eineinhalb Jahre und machen da tatsächlich freizeitpädagogische Sachen, Angebote. Wir sind alternative, stabile Bezugspersonen für die Jugendlichen. In einem Jahr kann sich schon eine gute Vertrauensbeziehung aufbauen, wo die Jugendlichen auch an ihre eigenen Ziele und auch wir gemeinsam mit den Jugendlichen an die vorgegebenen Ziele vom Jugendamt arbeiten. Und da entstehen Gespräche, da entsteht eine professionelle Verbindung, da entsteht ein Vertrauen, das die Jugendlichen dann nutzen können, um eben ihre Themen, sei es Liebeskummer, sei es Sexualität, sei es Drogenkonsum etc. anzusprechen und einfach eine neutrale Person zu haben, hätte wissen, die Denise, die kommt nächste Woche wieder. Und die Denise kommt da wieder, wann ich mal spielen, wann ich Bass bin. Die Denise ist da. Wir setzen unser Angebot so, dass wir sehr aufsuchend sind und wir sind für die Jugendlichen einfach präsent und wollen das auch quasi einer vermitteln, dass sie auf uns zuhören können in dem Maße der Betreuung. Und das funktioniert eigentlich ganz gut. Und mein Eindruck ist tatsächlich, dass viele Jugendliche auch im Nachhinein Jahre später sagen, hey, das hat mir eigentlich gut getan. Damals, ich würde mir wünschen, dass das jeder Jugendliche hat, diese Person, die einfach kommt, auch wenn ich grantig bin, auch wenn ich bass bin. Und es ist doch nochmal was anderes, wenn man eine erwachsene Person in seinem Umfeld hat, mit der man reden kann, die nicht die Eltern sind, weil es ganz oft halt doch auch Streitthemen mit den Eltern gibt, etc. Genau.
1: Ich glaube ja, es gibt immer mehr Themen, über die die Jugendlichen irgendwie reden müssen. Ja. Medien, was auch immer, Ausbildung, Multiplikatastrophen auf dieser Welt. Also tolles Angebot. Und habe ich das richtig verstanden, dass man sich nicht bei euch meldet, sondern wenn man mit dem Jugendamt zu tun hat, dann kriegt man den Kontakt?
0: Genau. Also es ist so, das Jugendamt, das ist unser Angebot, setzt auf eine Gefährdungsmeldung. Das heißt, das Jugendamt hat irgendwie erfahren, hey, in der Familie, der Jugendliche etc., da gibt es irgendwelche Struggles. Sind das Struggles, den Schulbesuch zu gestalten? Sind das Struggle interfamiliär etc.? Und dann muss die Sozialarbeiterin beim Jugendamt festlegen, was konnte den Jugendlichen oder die Jugendliche unterstützen. Und ganz oft wird dann eine Jugendintensivbetreuung installiert, weil wir einfach den Kontakt mit den Jugendlichen haben. Wir arbeiten nicht mit den Eltern ganz, ganz punktuell nur, sondern wir sind wirklich an der Seite vom Jugendlichen und auch sehr transparent mit den Jugendlichen. Wenn wir Informationen seitens Eltern, seitens Schule etc. kriegen, ist unsere Arbeitseinstellung so, dass wir den Jugendlichen auch genau erzählen, hey, ich habe diese und diese und Infos bekommen, und das schafft einfach das Vertrauen, dass sie sich dann öffnen. Genau.
1: Wie viele Stunden in der Woche verbringst du dann mit einer Person, also einem Jugendlichen oder einer Jugendlichen?
0: Genau, auch das ist sehr flexibel gestaltet. Es kommt darauf an, was die Jugendlichen gerade für einen Workstress haben mit der Arbeit, mit der Schule, was gerade privat bei einer los ist. Ich würde sagen, ein durchschnittlicher Termin, wenn die Betreuung schon gut angelaufen ist, dauert 2 bis 3 Stunden. Wir machen aber auch coole Special-Termine, wie zum Beispiel Tauchen am Attersee, da sind wir den ganzen Tag mit einem Jugendlichen unterwegs oder auch mit 2 Jugendlichen, wenn sie die gut verstehen. Genau, also von einer halben Stunde bis zu einem ganzen Tag sind unsere Zeiten sehr flexibel, also auch meine Arbeitszeit. Und wir gehen halt wirklich auf das ein, was die Jugendlichen brauchen. Und wenn das eine Stunde ist und wenn das eine halbe Stunde ist, ist es auch okay. Es geht nur darum, dass wir in Kontakt bleiben. Genau.
1: Cool, danke. Gibt es noch irgendwas, was du sagen möchtest zum Thema?
0: Ja, prinzipiell würde ich gerne ein bisschen zur Jugendinfomesse was sagen. Und zwar bin ich sehr dankbar für dieses Angebot. Ich finde es total essentiell, dass man in St. Pölten die Jugendlandschaft so präsent gestaltet. Und es ist einfach präsent gestaltet in der Jugendinfomesse. Aber wenn wir jetzt viel auf Budget auch schauen müssen, sollten wir als Stadt St. Pölten oder als umliegende Soziallandschaft, sollte uns das wichtig sein, dass uns das erhalten bleibt. Weil ich glaube, dass ganz viele Jugendliche da die ersten Anknüpfungspunkte zu uns finden können. Genau, danke.
1: So passend im Hintergrund läuft von Gregory Porter, Thank You. Und den Song, den spiele ich euch jetzt gleich ein.
0: Ah, cool.

0: Ja, wir sind da bei der Infomesse beim Steppenwolf in St. Pölten. Ich bin die Lisa Obermüller und bin vom Team Checkpoint. Wir sind ein Teil von der Fachstelle Niederösterreich für Suchtprävention und Sexualpädagogik und haben heute mit ganz vielen Jugendlichen geredet. Waren eine von ganz vielen Organisationen, die sich für junge Leute interessieren, einsetzen und schauen, dass sie sicher durch die Jugendphase kommen, auch viel Spaß dabei haben und fortgehen und einfach auch ins Fortgehen reinkommen und sie vorbereiten können drauf mit ihnen selbst und ihren Freundinnen und Freunden. Wie kann ich mich vorbereiten? Auf was kann ich achten? Und wie kann ich mein Risiko minimieren und trotzdem Spaß haben? Und haben da halt ganz coole Gespräche gehabt, viel kennengelernt, bevor sie überhaupt ins Nachtleben starten, weil wir sind direkt bei ihnen. Wir sind in den Clubs, bei Maturabellen genauso wie bei Zeltfesten oder Clubs in und Bars in St. Pölten, wo sie uns dann auch kennenlernen und mit uns Spiele spielen können, genauso wie reden oder sie einfach mal in unserer Chill-Area hinsetzen können. Und es geht uns um Suchtprävention, um Aufklärung, was ist alles möglich im Nachtleben und wie kann ich das sicher und trotzdem spaßig wie möglich gestalten. Und drüber reden hilft immer wie drüber schweigen, deswegen sind wir da, wenn es Fragen gibt. Es gibt da eine tolle Website, wo man viel nachlesen kann und sich auch vorbereiten kann, was wir wissen über die Substanzen, bevor ich damit in Berührung komme. Und das ist ganz, ganz wichtig und nicht drüber nicht reden, weil dann weiß man nicht, was passiert. Genau.
1: Okay, also bei euch kann man drüber reden und es ist anonym, es wird dann nicht weitererzählt.
0: Genau, also wir fragen überhaupt nicht nach einem Namen. Es kann schon sein, dass man sie schon öfters gesehen hat, dann kennt man sie schon. Aber bei uns ist alles anonym, bei uns darf alles gefragt werden. Wir sind eine Anlaufstelle, wir sind offen, wir verurteilen überhaupt nicht, wir klären eher auf, was sind die rechtlichen Bedingungen, was sind Bedingungen für den Körper, auf die man achten muss, damit man einfach sicher durchs Erwachsenwerden kommt. Und das sind einfach Skills, die braucht man auch noch genauso, wenn man alt ist. Und verlernt sie hoffentlich nie, dass man aufeinander schaut. Genau.
1: Ja, schöne Worte. Und das hoffe ich auch. Vielleicht nochmal die Kanäle, also wie lautet eure Website und habt ihr auch Instagram etc.?
0: Instagram haben wir nicht, aber wir haben eine tolle Website, die Fachstelle Niederösterreich heißt die und da findet man ganz viel Infomaterial zu Alkohol, Nikotin, Tabak, Snus und Nikotinbeutel sind auch gerade sehr weit verbreitet. Und auch jegliche andere Formen von Substanzen, ob legal oder illegal. Wir haben aber auch Workshops, genauso wie SozialarbeiterInnen oder andere Berufsgruppen und machen auch Workshops an Schulen oder Lehrplätzen, überall dort, wo Jugendliche sind, genau.
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0: Also Rosemarie Gerstl, Berufsausbildungsassistenz Chance Plus. Wir sind im Mostviertel mit der Berufsausbildungsassistenz angesiedelt. Wir haben 4 verschiedene Standorte, ein Büro in St. Pölten, eines in Melk, in Scheps und in Amstetten. Wir sind ein Team von 30 Leuten und begleiten Jugendliche während der Ausbildung in einer verlängerten Lehre oder Teilqualifizierung. Verlängerte Lehre haben die Jugendlichen mehr Zeit. Also Jugendliche mit Unterstützungsbedarf, mehr Zeit. Der Unterstützungsbedarf ist ganz unterschiedlich. Viele brauchen im schulischen Bereich Unterstützung, viele aber sozial, emotional, psychisch. Wir können verschiedene Organisationen dazu holen, die unterstützend mithelfen, zum Beispiel Jobcoaching oder Hashtag Change. Das ist ein Projekt für Jugendliche mit psychologischer Betreuung. Unsere Unterstützung ist so, dass wir vor allem mit den Jugendlichen in Kontakt sind, mit den Betrieben, mit den Berufsschulen, aber auch mit den Erziehungsberechtigten. Wir sind Ansprechpersonen in allen Bereichen, die den Arbeitsbereich betreffen. Unter anderem aber helfen wir oder unterstützen wir bei der Wohnungssuche oder diversen anderen Sachen. In der Teilqualifizierung ist es so, dass wenn Jugendliche entweder Schulangst haben oder die gesamte Ausbildung nicht schaffen können, aus unterschiedlichsten Gründen, dann nimmt man Teile vom Berufsbild raus und sie können über diese Teile im Betrieb die Ausbildung machen und auch in der Schule, in der Berufsschule eine Ausbildung machen. Bei der Teilqualifizierung gibt es aber keine Schulpflicht.
1: Also habe ich das richtig verstanden, ihr ist eine eigene Institution, die auch Weiterbildungen macht, aber tut es auch vernetzen und beraten?
0: Na, wir machen keine Weiterbildungen, sondern wir sind wirklich, sobald es um eine Lehre geht, ja, um eine Ausbildung im Betrieb geht, dann sind wir unterstützend dabei. Also wir sind, wie gesagt, in erster Linie Ansprechperson für die Jugendlichen, aber auch für Betriebe. Wir haben ganz viele Betriebe, mit denen wir schon seit vielen Jahren zusammenarbeiten und die immer wieder Jugendliche mit Unterstützungsbedarf nehmen. Und die Jugendlichen kriegen dann Unterstützung von uns. Also wir organisieren Nachhilfe, wir organisieren verschiedene Unterstützungsorganisationen dazu. Und wir sind so eine Art Drehscheibe, um die Jugendlichen bestmöglich zu unterstützen, um die Ausbildung abschließen zu können. Und im besten Fall endet es mit einer Lehrabschlussprüfung.
1: Wie finden die Jugendlichen euch oder wie findet ihr sie? Wie gestaltet sich dort der Kontakt oder die Kontaktaufnahme?
0: Ja, also die meisten Jugendlichen kommen übers Jugendcoaching. Jugendcoaching ist sozusagen die Eintrittskarte zur Berufsausbildungsassistenz. Die Kolleginnen vom Jugendcoaching sind in den Schulen, in den Pflichtschulen im 9. Schulbesuchsjahr und beraten Jugendliche. Es gibt aber auch Jugendliche, die noch kein Jugendcoaching in den Schulen gehabt haben, aus irgendwelchen Gründen. Da gibt es dann die Möglichkeit, dass sie ein außerschulisches Jugendcoaching besuchen. Und da wird dann erarbeitet, in welche Richtung es gehen kann, ob eine verlängerte Lehre oder Teilqualifizierung Sinn macht. Und wenn das Sinn macht, dann kommen wir zum Einsatz. Das ist auch wichtig, weil Betriebe Förderungen vom AMS kriegen derzeit noch. Und somit ist das Jugendcoaching die Eintrittskarte.
1: Okay, das heißt, der leitet eine Institution quasi weiter an euch, aber können Jugendliche auch selber Kontakt aufnehmen?
0: Jugendliche können selbst Kontakt aufnehmen. Es gibt da Jugendliche, die selbst Kontakt aufnehmen, Betriebe, die Kontakt aufnehmen oder auch Eltern. Aber dann müssen wir eben schauen, gibt es schon ein Jugendcoaching, gibt es noch kein Jugendcoaching? Wenn es noch keins gibt, dann brauchen wir außerschulisches Jugendcoaching, wenn es das Jugendcoaching bereits gibt. Also das ist die gleiche, das schulische Jugendcoaching ist bei uns im Mostviertel die gleiche Institution, ist auch Chance Plus. Und wir teilen uns auch die Büros. Wir sind auch heute gemeinsam hier gestanden am Stand.
1: Okay, verstehe. Mir war nämlich nicht bewusst, dass es sowas wie Jugendcoaching gibt. Ist das jetzt sowas, was flächendeckend geben muss an Schulen?
0: Jugendcoaching gibt es flächendeckend in ganz Österreich an Schulen, genauso wie es die Berufsausbildungsassistenz in ganz Österreich gibt. Es gibt nur ganz viele verschiedene Träger. Also in Niederösterreich gibt es 4 verschiedene Träger, für jedes Viertel einen eigenen Träger und im Mostviertel ist es die Chance Plus. Das außerschulische Jugendcoaching

0: Ja, hallo, ich bin die Elke Bandion vom Jugendzentrum Steppenwolf, habe die Leitung jetzt. Und bei uns ist heute die Jugendinfomesse veranstaltet worden, organisiert vom Jugendkoordinationsverein, wo sie Gott sei Dank immer ein paar Helferleins zusammenfinden, die das Ganze auf die Beine stellen. Und wir haben das Vergnügen, den Ort dafür zu stellen und heute auch das Buffet. Es waren Einrichtungen da, die jugendrelevant sind, also soziale Einrichtungen, und haben sich vorgestellt, und es sind sehr viele Schulen gekommen, die durchgegangen sind. Einen Stempelpass hat es gegeben mit einer super Tombola, mit großartigen Preisen, die organisiert worden sind. Und ja, war, glaube ich, ganz, ganz gut und erfolgreich. Also ich habe das Gefühl, dass es sehr gut gelaufen ist. Und zum Jugendzentrum ganz kurz, wir sind davon Jugendliche von 14 Jahren bis 24 Jahre, also mit dem 25. Geburtstag ist man eigentlich dann zu alt für uns. Und wir sind kostenlos, anonym und niederschwellig, das heißt, man kann zu uns kommen, muss aber nicht. Man kann mit uns über alles reden, wenn man Unterstützung braucht bei irgendwelchen Behördengängen in der Schule, beim ersten Liebeskummer, Probleme mit den Eltern oder wenn man einfach nur übers Wetter quatschen will. Also es gibt bei uns nichts, was es nicht gibt, und man kann mit allem kommen. Und wir arbeiten verschwiegen, das heißt, solange es nicht Selbst- oder Fremdgefährdung ist, erzählen wir auch nichts weiter.
1: Genau. Was sind eure Öffnungszeiten und was sind eure Online-Kanäle?
0: Also wir bespielen immer noch Facebook, obwohl die junge Generation

0: das meistens nicht mehr hat, aber ein paar gibt es doch noch. Hauptsächlich halt Instagram, mittlerweile auch ein bisschen TikTok, da sind wir gerade dabei, dass wir uns hineinfuchsen. Man erreicht uns auch gut über WhatsApp. Und auf Insta ist es natürlich auch möglich, uns zu schreiben. Also man muss nicht immer persönlich kommen und mit uns reden, man kann auch schreiben. Unsere Öffnungszeiten sind am Mittwoch von 16 bis 20 Uhr, Donnerstag 14 bis 20 Uhr, Freitag 14 bis 20 Uhr, Samstag 14 bis 19 Uhr. Und einmal im Monat haben wir einen Girls-Sternchen-Tag. Das ist ein Angebot extra für Personen, die sich weiblich definieren, wo wir dann verschiedene Projekte machen, dass man zum Beispiel in Hammerpark picknicken geht oder gemeinsam was kocht, was backt, was bastelt, irgendein Regal zusammenbaut, irgendwas, was gerade der Wunsch ist. Genau. Und halt, wir sind zum Beispiel auch beim Splash Hard vertreten am 18. Juli, wo wir wieder unsere T-Shirt-Spray-Aktion machen werden. Das wird auch jedes Jahr sehr gut angenommen. Da kann man dann bei uns gewisse Motive auf ein T-Shirt sprayen, kriegt von uns Unterstützung dazu. Material wird von uns gestellt. Das heißt, man braucht nur Lust, Laune und Zeit mitbringen, damit man sich ein T-Shirt gestalten kann.
1: Danke, Elke, und gratuliere zu diesem tollen Tag. Die Jugendinfomesse heute in St. Pölten hat hier im Steppenwolf stattgefunden und es war wirklich schön.
0: Danke, auch danke, dass ihr da wart.
1: Gern. Nächstes Jahr wieder.
0: Sehr gerne.
1: Cool. Das war's jetzt mit den Beiträgen von der Jugendinfomesse, die heuer wieder im Jugendzentrum Steppenwolf in St. Pölten stattgefunden hat. Ab jetzt geht's weiter mit guter Musik, die das Campus und City Radio St. Pölten vor Ort zum Event beigesteuert hat.

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Am Mikro wie immer Claudia Acker, Miss Marple. Ihr hört heute wie jedes Jahr im Juli einen Summer Mix ohne Zwischenmoderation. Ich wünsche euch gute Unterhaltung.

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Ihr hört heute Miss Marples Summer Mix.

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Zuhören. Ihr habt heute Claudias Juli Summer Mix gehört. Am 3. August gibt es wieder einen. Habt bis dahin eine gute Zeit.

ist das Motto meiner Sendung heute hier, heute Nacht beim Campus und City Radio 94.4. Mein Name ist Tobias Bauer. Ich bin froh, dass ihr mit mir in diese wunderbare Montagnacht startet. Und ich habe heute mir vorgenommen, ein paar meiner Lieblingshits von den 70ern bis heute zu präsentieren. Vielleicht ein bisschen Hintergrundwissen und mir dabei auch Gedanken über Sinn und Unsinn des Lebens zu machen. Ja, wie es Falco schon gesagt hat, die Maschine brennt. Das Gefühl hat man, muss ich sagen, 2024, immer wieder mal ein genialer Musiker aus Österreich, auf jeden Fall viel zu früh von uns gegangen. Deswegen werden wir noch heute noch ein zweites Mal mit einer Rarität spielen, die man garantiert nicht so oft hört von ihm. Ich will aber nicht so sehr vorgreifen. Es wird auf jeden Fall bunt gemischt von deutschsprachig über aktuelle Sachen, da vielleicht noch ein bisschen angeschnitten, Live-Nummern, die man vielleicht auch noch nicht in dieser Version gehört hat und ein paar meiner 80er und 90er Favoriten. Ja, als nächstes habe ich jetzt für euch einen meiner absoluten Klassiker und Lieblinge aus den 70ern, habe ich daheim auch auf Platte, nämlich Hotel California von den Eagles. Allerdings nicht die normale Radioversion, die ja schon ein relativ langes Intro, was man heutzutage sich gar nicht mehr vorstellen kann, bietet, sondern eine 7-minütige Live-Version der Eagles. Und die liebe ich einfach.

0: Ja, das war Hotel California Live. 1988, ja, da war der kleine Tobi schon 11 Jahre alt, hat eine österreichische Combo gegeben, die auch ziemlich hoch dann in den Charts vertreten war. Ich kann mich erinnern, wir haben die Kassette zu Weihnachten bekommen und der Papa war so nett, der hatte einen Doppelkassettenrekorder mit High-Speed-Dubbing, also da konnte man Kassetten ganz schnell überspielen. Und da hat er jeden von uns Brüder eine Kopie dieser Kassette zu Weihnachten geschenkt. Die Rede ist von Edelweiß.
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mit dem Original zu kriegen. Hat sich auf jeden Fall bewährt. Edelweiß, ziemlich gut in den Charts dann unterwegs. Ja, die nächste Nummer, die ich für euch habe, ist jetzt etwas dance-lastiger, wird heute auch mal angeschnitten. Und zwar 1998 hat die Nachtschicht in St. Pölten eröffnet. Das war für den Tobi, der immer schon total musikaffin war, ein Erlebnis der Sondergasse. Danke, danke auf jeden Fall an meinen Freund, immer noch da draußen, an meinen Freund Jürgen Manner, der mich damals in die Nachtschicht mitgenommen hat, weil sonst wäre da, glaube ich, niemals hingegangen. Und da wurde unter anderem diese Nummer von Spike gespielt, die mich wirklich geprägt hat und einfach immer noch geil ist und ich immer noch gern höre.

geht's mit einer Schallplatte, ebenfalls wieder mal aus den 80ern, die schon mein Vater in seinem Keller, in seiner Plattensammlung stehen gehabt hat und die ich mir auch dann geholt habe. Und zwar vielleicht dem einen oder anderen ist ja noch von Captain Sensible What geläufig und da hat es ein österreichisches Cover gegeben.

vor, in den 90er, da gab es eine TV-Serie im ORF und damals haben wir nur ORF 1 und 2 gehabt, zumindest wir in Schrambach, die einfach durch die Decke gegangen ist. Mischung aus Mystery, Horror, Comedy, Soap Opera. Die Rede ist von Twin Peaks. Und allein schon das Intro mit der markanten Melodie, den Szenen, die da gezeigt wurden, hat sich in mein Hirn eingebrannt. Und deswegen möchte ich euch jetzt diese wunderbare Melodie nochmal näher bringen, das Twin Peaks Thema.

Ja, das Geheimnis von Twin Peaks ist bis heute nicht gelöst worden. Irgendwie schade, aber auch schön, muss ich sagen. Es hat ja dann in Jahr 2017, glaube ich, oder was, 2018, eine überraschende dritte Staffel von Twin Peaks gegeben, nachdem in den 90ern ja die zweite Staffel mit einem wirklich gemeinen Cliffhanger geendet hat. Und wie könnte es anders sein? Natürlich endet auch die dritte Staffel mit einem Cliffhanger. Ja, wie auch immer, kann man hoffen, dass sich die Produzenten entschließen, eines Tages eine vierte Staffel zu machen. So, jetzt geht's mal ans Ende der 90er und zwar zu einer Band, die damals ein Phänomen für die Jungen war, also auch für mich damals. Aus einer Castingshow hervorgegangen und wirklich eine Band, die gekommen ist, um zu bleiben. Ich hatte das Glück, sie vor 2 Jahren nochmal live zu erleben. Mittlerweile machen sie ja in der Richtung relativ wenig, muss ich sagen. Die Rede ist von den No Angels und mir in Erinnerung geblieben oder immer noch gerne hören, würde ich sagen, nebst einigen anderen Hits, die sie auch hatten, ist diese eine Nummer ihr erster und ich finde auch ihr größter Hit.

sich gerade im Live-Chat. Ein fettes Dankeschön, dass du mir den Abend versüßt. Danke, wirklich ganz lieb. Freut mich natürlich immer, wenn meine Musik da draußen ankommt. Leider haben wir ja keine Möglichkeit, direkt im Chat zu antworten. Ja, vom musikalischen Fast Food, würde ich mal sagen, mit Daylight in Your Eyes, geht es jetzt wieder zum musikalischen Slow Food und einem Leckerbissen, würde ich mal sagen, des Austropop. Hansi Dumitsch ist wirklich einer der ganz Großen gewesen, leider viel zu früh auch von uns gegangen und hat wirklich eine endlose Palette an Hits hinterlassen. Und das ist eine Nummer von ihm, die mir besonders am Herzen liegt, mit dem Titel Ausgeliefert. Ja, hört sich auf den ersten Titel jetzt einmal, oh Gott, Ausgeliefert, ja, ist irgendwie eine Mischung, würde ich mal sagen, aus Liebesballade und andererseits auch, ich kann mir nicht helfen, die Beziehung, man würde heute sagen,

Ja, in gewisser Weise seid ihr mir ja auch ausgeliefert heute Nacht. Und weil da gerade die Frage aufgetaucht ist, ob es Musik in dieser Form häufiger zu hören gibt oder das eine Ausnahme ist. Grundsätzlich ist es jetzt einmal so, die Sendung heute ist ein Experiment. Wir haben technische Änderungen, sage ich mal, hier im Studio, sodass DJ-Sendungen in absehbarer Zeit nicht möglich sein werden. Ja, und darum habe ich mir gedacht, bevor ich jetzt einmal länger überhaupt keine Sendung mache, probiere ich mal einfach ein neues Konzept aus. Und das ist eben Querfeldein. Wenn es ankommt, dann wird es definitiv eine Fortsetzung geben. Ja, und als nächstes habe ich eine Nummer von, kann man sagen, Pionieren des deutschen Rap. Jetzt denkt natürlich jeder gleich an die Fantastisch Vier. Nein, es ist nicht die Fantastisch Vier und es ist nicht die da. Es gibt nur eine zweite deutsche Hip-Hop-Rap-Band, die eigentlich auch zu den Pionieren gehört und von denen es ein Best-of-Album mittlerweile auch auf Vinyl gibt. Die Rede ist von

Jahrzehnt der Dance-Musik. Und es gibt nur wenige Interpreten, muss ich sagen, die es geschafft haben, sich von den 90ern auch in die 2000er weiter zu bewegen. Und einer davon war der mittlerweile meines Wissens nach auch schon verstorbene DJ Dado aus Italien. Ja, der hat so ziemlich alles, was tanzbar war, damals gecovert für die Clubs und hat, wie gesagt, auch in den 2000ern damit fleißig weitergemacht. Ich, der Tobi, als kleiner Schüler, hat sich damals ein Album von DJ Dado mit dem Titel Movie Teams gekauft. Darauf jede Menge Covers von Serien- und Filmintros. Unter anderem auch von der damals wirklich durch die Decke gehend populären Serie Die X-Akten oder auf Englisch X-Files. Und ja, da möchte ich noch kurz anmerken, ich hatte damals einen Radiowecker mit CD-Player, ja, also bitte ein Novum, der mich sogar mit einer CD wecken konnte. Und das habe ich natürlich dann genutzt, um mich öfters mal von den verträumten bis pushenden Melodien von DJ Dado wecken zu lassen, wenn es wieder einmal hieß, Tobi, aufstehen, Schule,

Ja, ebenfalls aus den bereits zitierten 80ern stammt das Projekt, das wir jetzt als nächstes hören. Die bekannteste Nummer von Ihnen war wohl oder übel, würde ich mal sagen, Kodo. Wir sprechen von Döf. Ja, ich finde immer noch, das erste Album ist einfach das wirklich beste Album gewesen. Sie haben dann noch ein paar Nummern hinten nachgeschoben, die vielleicht, sage ich mal, mit Ausnahme von Love Me nicht mehr ganz so im Trend der ersten Nummern waren. Und wie gesagt, Kodo ist halt die Nummer, die man am meisten von ihnen kennt, die am bekanntesten ist, die wahrscheinlich schon rauf und runter gespielt worden ist auf jeden Radiosender. Darum spiele ich die heute nicht. Ich habe zuerst überlegt, soll ich die Hirschinger spielen, aber ich habe mich dann letztendlich doch für eine andere Nummer entschieden.

und von Österreich jetzt wieder raus in die große weite Welt mit einer Nummer aus den 90ern, an der auch damals keiner vorbeigegangen ist oder vorbeigekommen ist. Eine Band, die, glaube ich, auch aus einer Castingshow hervorging und einfach bei uns Jungen damals rauf und runter gespielt worden ist, nämlich S Club 7. Und ich habe zwar das Album von ihnen zu Hause, aber die erste Single, glaube ich, war das damals, Don't Stop Moving, finde ich, ist einfach noch wirklich ihre absolut beste Nummer.

Er hat mich fleißig mitsingen gehört. Ja, das macht eben der Kaffee. Dank dem Kaffeeautomaten da bei uns vorm Studio habe ich mir vor einer halben Stunde Kaffeezahl gegönnt und das wirkt anscheinend jetzt. Gut, zurück zum Radio und zur heutigen Sendung. Wie versprochen, von Falco habe ich noch was für euch und auch wieder eine Nummer, die vielleicht nicht gar so präsent war, aber die man wahrscheinlich kennt und die auch zu einem meiner Favoriten zählt.

Achtung Schlager, könnte man jetzt sagen. Ja, es kommt tatsächlich eine Schlagernummer. Also wer damit gar nichts anfangen kann, soll einfach die nächsten 2 Minuten und 50 Sekunden mit dem Radioknopf leiser drehen. Ich höre grundsätzlich fast alles an Musik und bei dieser Nummer von Linda Hesse, muss ich sagen, gefällt mir einfach die wirklich tolle, positive Message.

des Engländers Chris Rea, der eigentlich aus dem Jazz-Genre stammt und in den 80ern aber mit Rock auf sich aufmerksam machte. Ich muss sagen, damals auch durch den Papa wieder reingerutscht in die Musik, wenn er im Autoradio die Kassetten eingelegt hat, beziehungsweise dann später halt die CDs. Da waren einfach Nummern drauf, wo du gedacht hast, wow. Und vor einigen Jahren hatte ich auch das Glück, Chris Rea in Wien nochmal live zu erleben. Mittlerweile, glaube ich, tut er nicht mehr, weil er einfach schon ein gewisses Alter hat und ihm das zu anstrengend ist. Und auch eben von Chris Rea gibt es wunderbare Live-Versionen, unter anderem eben auch von einem seiner größten Hits, der auch damals in den Charts war, nämlich The Road to Hell in einer Live-Aufnahme aus 2006.

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schon bei Cover sind. Die Hektiker haben auch einiges gecovert, musikalisch. Ich sag nur, ich scheiß dir ins Hirn. War nur eine von vielen Nummern und die sie auch dann im Rahmen der, glaube damals Samstagnacht war das, Sendung die Krankenschwestern präsentiert haben. Und eine Nummer, da haben es doch sich beinhart bei Falco bedient, ist mir da auch wirklich sehr positiv und auch lustig in Erinnerung geblieben.

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1: So, jetzt werden wir wieder ein bisschen seriöser. Ja, bereits voriges Jahr und auch vor der Corona-Pandemie war eine österreichische Künstlerin bei mir zu Gast. Caroline Kreuzberger, eine wunderbare Sängerin, die regelmäßig in Wiener Lokalen und Bars und Hotels singt. Und die hat mir voriges Jahr ihr aktuelles Album mitgebracht und da war eine Nummer.

ja leider auch viel zu früh verstorben, die wunderbare Marie Frederiksen von Roxette. Ich hatte allerdings das Glück, dass ich bei ihrem letzten Konzert in Wien damals noch mit dabei war, und da durfte natürlich auch dieser Hit nicht fehlen.

So, und jetzt landen wir wieder in Österreich und da habe ich wieder eine Rarität, wo ich sage, puh, bin ich froh, dass ich die immer auf irgendeiner CD gefunden habe. Es gibt einfach Nummern, da denkst du, wie soll ich diese Nummer bekommen? Die ist nicht offiziell released worden, da gibt es keine CD dazu. Ja, hin und wieder hat man aber dann doch das Glück, dass man Raritäten, die nicht so einfach zu kriegen sind und irgendwie im Gedächtnis hängen bleiben, wenn man es einmal gehört hat, dann doch

Jetzt habe ich natürlich jede Menge ältere Musik gespielt, aber ich muss sagen, es gibt auch aktuelle Musik, die mir gefällt. Ist jetzt vielleicht nicht so die Riesenmenge, aber immer wieder sind Hits dabei, wo man denkt, oh, cool, auch 2024 gibt es noch gute Musik. Und eine davon ist Sabrina Carpenter, die mittlerweile ihr erstes Album released hat und mit ihrer Single-Auskoppelung Espresso die Nummer bleibt einfach hängen, finde ich.

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viele der Austropop-Künstler, die wir da heute gespielt haben, sind schon im besten Alter, sag ich mal, oder leider auch schon verstorben. Ja, das ist einfach der Lauf der Zeit, wie es so schön heißt. Ich habe jetzt eine Band für euch aus Österreich, besser gesagt aus Wien, die, muss ich sagen, selber sehr schätze, Mundart Rock macht und die vor kurzem auch im Rahmen eines Konzertes im Freigelände der Shopping City erleben durfte, nämlich Wiener Wahnsinn. Und die Nummer, die ich rausgesucht habe, ist eigentlich eine, die Nummer, die es eigentlich immer als Eröffnung bei den Konzerten spielen, nämlich Doppelt oder Nix.

habe noch nie eine Band erlebt, wo der Sänger sich zwischen den Strophen, wenn gerade ein Instrumental drin ist, eine geschwinde Zigaretten anzündet, ein paar Züge nimmt und dann die nächste Strophen singt.

0: Ja, das war's auch schon fast wieder mit einer Ausgabe, mit eigentlich der ersten Ausgabe von Querfeldein. Schauen wir mal, was die Zukunft bringt. Gefragt worden bin ich ja schon, ob es in der Richtung weitergeht. Schauen wir mal. Lust hätte ich auf alle Fälle. Auf jeden Fall einen tollen Abschluss habe ich da jetzt noch. Wir haben ja schon ein paar Live-Nummern heute gehört, lange Versionen in Live-Fassungen und jetzt habe ich wieder eine lange Live-Fassung, die ich gern bei meinen mittlerweile recht selten gewordenen, aber doch Live-Auftritten als DJ immer gern als Abschlussnummer spiele. Also dann, wenn Zeit ist zum Zusperren und man die Leute so langsam hinaus begleiten soll, spiele gern die Live-Version von Papa Was a Rolling Stone.
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